0: gegen den VfB Stuttgart zugunsten des BVB. Der 23-Jährige erzielte in der 70. Minute den einzigen Treffer des Abends. Dortmund feiert damit den vierten Sieg im vierten Spiel und springt auf den ersten Tabellenplatz. Möglich wird das auch durch den ersten Punktverlust des SC Freiburg. Die Breisgauer trennten sich am Nachmittag 2:2 unentschieden von Eintracht Frankfurt. Außerdem gewann der HSV gegen Köln, Bremen gegen Augsburg und Mainz in Mönchengladbach.
1: Das waren die Nachrichten. Das Wetter in Deutschland. Südlich von Mosel und Main nur wenige Wolken, sonst bewölkt und Regen möglich. Tiefstwerte 17 bis 7 Grad. Tagsüber ganz im Süden freundlich, im Norden Auflockerungen, aber in Küstennähe kräftige Schauer. Dazwischen häufig Regen, Höchstwerte 17 bis 27 Grad. Am Montag im Nordosten leicht wechselhaft, im Südwesten heiter bis wolkig bei 14 bis 23 Grad. Es ist 2:03 Uhr.
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1: Um 3 Uhr mit Wolfgang Berger. In Mecklenburg-Vorpommern und Berlin werden heute neue Landesparlamente gewählt. Insgesamt sind 3,8 Millionen Bürger aufgerufen, ihre Stimme abzugeben. Aus der Nachrichtenredaktion Christoph Johansen.
2: In Mecklenburg-Vorpommern lieferten sich SPD und AfD in den Umfragen zuletzt ein enges Rennen. Weit hinter ihnen lag die mitregierende Linke. Grüne und BSW müssen um den Einzug in den Landtag in Schwerin bangen. Und auch die CDU rutscht in Umfragen zuletzt nahe an die 5%-Hürde. In Berlin zeichnete sich in Umfragen ein Kopf-an-Kopf-Rennen von Linken und CDU um die Position als stärkste Kraft ab. Aber auch die AfD, die Grünen und die SPD waren zweistellig. Das BSW kämpft um den Einzug ins Abgeordnetenhaus.
1: Die deutsche Mineralölwirtschaft warnt vor den Folgen des geplanten Spritpreisdeckels. Der Sprecher des Wirtschaftsverbands Fuels und Energie von Gerstorf sagte dem ARD-Hauptstadtstudio, es handle sich um ein sehr bürokratisches Instrument. Aus Berlin Uwe Berndt.
3: In Belgien und Luxemburg gibt es einen solchen Deckel zwar, doch den könne man nicht so leicht auf den deutschen Markt mit 14.000 Tankstellen übertragen. Außerdem warnte Gerstorf davor, dass die Versorgung mit Kraftstoff gefährdet sein könnte, wenn der staatlich festgelegte Preis falsch gesetzt wird. Diese Sorge teilt der Wirtschaftswissenschaftler Jens Südekum nicht. Der Berater von Finanzminister Klingbeil betont, es drohten keine Versorgungsengpässe, wenn der Preisdeckel flexibel eingesetzt wird. Dies hätten die Erfahrungen in den Nachbarländern gezeigt.
1: Der Generalinspekteur der Bundeswehr Breuer wird neuer Vorsitzender des NATO-Militärausschusses. Die nationalen Militärvertreter des Bündnisses stimmten bei einem Treffen in Kopenhagen für den 61-Jährigen. Er soll das Amt im Sommer kommenden Jahres antreten. Der Vorsitzende des Militärausschusses berät die politische Führung der NATO und ist in der Regel für 3 Jahre im Amt. In der Fußball-Bundesliga hat Borussia Dortmund die Tabellenführung erobert. Die Mannschaft gewann beim VfB Stuttgart mit 1:0. Aus der Sportredaktion Moritz Knorr.
4: Angreifer Maximilian Bayer entschied das Topspiel des 4. Spieltags gegen den VfB Stuttgart zugunsten des BVB. Der 23-Jährige erzielte in der 70. Minute den einzigen Treffer des Abends. Dortmund feiert damit den 4. Sieg im 4. Spiel und springt auf den 1. Tabellenplatz. Möglich wird das auch durch den 1. Punktverlust des SC Freiburg. Die Breisgauer trennten sich am Nachmittag 2:2 unentschieden von Eintracht Frankfurt. Außerdem gewann der HSV gegen Köln, Bremen gegen Augsburg und Mainz in Mönchengladbach.
1: Das waren die Nachrichten. Das Wetter in Deutschland. Tagsüber ganz im Süden freundlich, im Norden Auflockerungen, aber in Küstennähe kräftige Schauer. Dazwischen häufig Regen bei Höchstwerten von 17 bis 27 Grad. Am Montag im Nordosten leicht wechselhaft, im Südwesten heiter bis wolkig 14 bis 23 Grad. Am Dienstag teils trüb, im Südwesten und Nordosten mehr Sonne bei 14 bis 24 Grad. Es ist 3:03 Uhr.
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1: Um 4 Uhr mit Wolfgang Berger. In Mecklenburg-Vorpommern und Berlin werden heute neue Landesparlamente gewählt. Insgesamt sind 3,8 Millionen Bürger aufgerufen, ihre Stimme abzugeben. Aus der Nachrichtenredaktion Christoph Johansen.
2: In Mecklenburg-Vorpommern lieferten sich SPD und AfD in den Umfragen zuletzt ein enges Rennen. Weit hinter ihnen lag die mitregierende Linke. Grüne und BSW müssen um den Einzug in den Landtag in Schwerin bangen. Und auch die CDU rutscht in Umfragen zuletzt nahe an die 5%-Hürde. In Berlin zeichnete sich in Umfragen ein Kopf-an-Kopf-Rennen von Linken und CDU um die Position als stärkste Kraft ab. Aber auch die AfD, die Grünen und die SPD waren zweistellig. Das BSW kämpft um den Einzug ins Abgeordnetenhaus. Je nachdem, wie die CDU in beiden Wahlen abschneidet, könnte die Debatte über die politische Zukunft von Parteichef und Bundeskanzler Merz erneut Fahrt aufnehmen. Merz hat das CDU-Präsidium schon für heute Abend ins Konrad-Adenauer-Haus eingeladen.
1: Die Wirtschaftsweise Grimm hat die geplante Neuauflage des Tankrabatts kritisiert. Dem Kölner Stadtanzeiger sagte sie, es sei zynisch, das Fahren von Verbrennerautos auf Kosten der jungen Generation zu subventionieren. Solch opportunistische Politik sei kurzsichtig und frustriere viele Wähler. Grimm meinte weiter, dass sich fokussierende Politik auf kurze Fristen werde zu mehr Wohlstandsverlust bei den Bürgern führen als vorübergehend hohe Spritpreise. Bei israelischen Angriffen sollen im Gazastreifen mindestens 4 weitere Menschen getötet worden sein. Das Gesundheitsministerium der radikal-islamischen Hamas teilte mit, unter den Opfern seien auch ein 10-jähriges Mädchen und der Sohn eines ranghohen Regierungsvertreters. Bei den Attacken in verschiedenen Teilen des Gazastreifens sollen auch mehrere Menschen verletzt worden sein. Das israelische Militär teilte mit, die Militärschläge hätten sich gegen militärische Funktionäre gerichtet. In der Fußball-Bundesliga hat Borussia Dortmund die Tabellenführung erobert. Die Mannschaft gewann beim VfB Stuttgart mit 1:0. Aus der Sportredaktion Moritz Knorr.
3: Angreifer Maximilian Bayer entschied das Topspiel des 4. Spieltags gegen den VfB Stuttgart zugunsten des BVB. Der 23-Jährige erzielte in der 70. Minute den einzigen Treffer des Abends. Dortmund feiert damit den 4. Sieg im 4. Spiel und springt auf den 1. Tabellenplatz. Möglich wird das auch durch den 1. Punktverlust des SC Freiburg. Die Breisgauer trennten sich am Nachmittag 2:2 unentschieden von Eintracht Frankfurt. Außerdem gewann der HSV gegen Köln, Bremen gegen Augsburg und Mainz in Mönchengladbach.
1: Das waren die Nachrichten. Das Wetter in Deutschland: tagsüber ganz im Süden freundlich, im Norden Auflockerungen, aber in Küstennähe kräftige Schauer, dazwischen häufig Regen, Höchstwerte 17 bis 27 Grad. Montag im Nordosten leicht wechselhaft, im Südwesten heiter bis wolkig, 14 bis 23 Grad. Dienstag teils trüb, im Südwesten und Nordosten mehr Sonne. Es ist jetzt 4.03 Uhr.
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1: Um 5 Uhr mit Wolfgang Berger. In Mecklenburg-Vorpommern und Berlin werden heute neue Landesparlamente gewählt. Insgesamt sind 3,8 Millionen Bürger aufgerufen, ihre Stimme abzugeben. Aus der Nachrichtenredaktion Christoph Johansen.
2: In Mecklenburg-Vorpommern lieferten sich SPD und AfD in den Umfragen zuletzt ein enges Rennen. Weit hinter ihnen lag die mitregierende Linke. Grüne und BSW müssen um den Einzug in den Landtag in Schwerin bangen. Und auch die CDU rutscht in Umfragen zuletzt nahe an die 5%-Hürde. In Berlin zeichnete sich in Umfragen ein Kopf-an-Kopf-Rennen von Linken und CDU um die Position als stärkste Kraft ab. Aber auch die AfD, die Grünen und die SPD waren zweistellig. Das BSW kämpft um den Einzug ins Abgeordnetenhaus. Je nachdem, wie die CDU in beiden Wahlen abschneidet, könnte die Debatte über die politische Zukunft von Parteichef und Bundeskanzler Merz erneut Fahrt aufnehmen. Merz hat das CDU-Präsidium schon für heute Abend ins Konrad-Adenauer-Haus eingeladen.
1: Die Wirtschaftsweise Grimm hat die geplante Neuauflage des Tankrabatts kritisiert. Dem Kölner Stadtanzeiger sagte sie, es sei zynisch, das Fahren von Verbrennerautos auf Kosten der jungen Generation zu subventionieren. Solch opportunistische Politik sei kurzsichtig und frustriere viele Wähler. Grimm meinte weiter, das sich Fokussieren der Politik auf kurze Fristen werde zu mehr Wohlstandsverlust bei den Bürgern führen als vorübergehend hohe Spritpreise. Die Houthi-Rebellen im Jemen haben die jüngsten Angriffe auf Ziele in Saudi-Arabien für sich reklamiert. Ein Sprecher sagte, Kämpfer der Gruppe hätten mit einer großen Anzahl ballistischer Raketen und Marschflugkörper sowie Drohnen angegriffen. Ziele seien die saudische Hauptstadt Riad und Ölanlagen am Roten Meer gewesen. Die Angriffe waren demnach eine Reaktion auf Versuche Saudi-Arabiens, die jemenitische Hauptstadt Sana'a ins Visier zu nehmen. Zuvor hatten Anwohner in Riad von Explosionen und einer Rauchsäule nahe dem internationalen Flughafen berichtet. In der Fußball-Bundesliga hat Borussia Dortmund die Tabellenführung erobert. Die Mannschaft gewann beim VfB Stuttgart mit 1:0. Aus der Sportredaktion Moritz Knorr.
3: Angreifer Maximilian Bayer entschied das Topspiel des vierten Spieltags gegen den VfB Stuttgart zugunsten des BVB. Der 23-Jährige erzielte in der 70. Minute den einzigen Treffer des Abends. Dortmund feiert damit den vierten Sieg im vierten Spiel und springt auf den ersten Tabellenplatz. Möglich wird das auch durch den ersten Punktverlust des SC Freiburg. Die Breisgauer trennten sich am Nachmittag 2:2 unentschieden von Eintracht Frankfurt. Außerdem gewann der HSV gegen Köln, Bremen gegen Augsburg und Mainz in Mönchengladbach.
1: Das waren die Nachrichten. Das Wetter in Deutschland. Tagsüber ganz im Süden freundlich, im Norden Auflockerungen, aber in Küstennähe kräftige Schauer. Dazwischen häufig Regen. Höchstwerte 17 bis 27 Grad. Montag im Nordosten leicht wechselhaft, im Südwesten heiter bis wolkig. Es ist jetzt 5.03 Uhr.
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0: 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Um 6 Uhr mit Björn Sieverding. In Berlin und Mecklenburg-Vorpommern werden heute neue Landesparlamente gewählt. Die Wahllokale sind von 8 Uhr früh bis 18 Uhr abends geöffnet. Erstmals kann in beiden Ländern schon ab 16 Jahren gewählt werden. Nach den letzten Umfragen zeichnet sich in Mecklenburg-Vorpommern ein enges Rennen zwischen der SPD von Ministerpräsidentin Manuela Schwesig und der AfD ab. In Berlin führen Linke und CDU die Umfragen an. Die Wirtschaftsweise Veronika Grimm hat die geplante Neuauflage des Tankrabatts kritisiert. Sie sagte dem Kölner Stadtanzeiger, es sei zynisch, Verbrennerautos auf Kosten der jüngeren Generation zu subventionieren. Diese kurzsichtige Politik führe zu Frust bei den Wählern und langfristig zu mehr Wohlstandsverlust als vorübergehend hohe Spritpreise. Die Bundesregierung will die Kraftstoffsteuer ab Oktober senken. Auch Oppositionsparteien, Verbraucherschützer und Sozialverbände lehnen die Pläne ab. Die Houthi-Miliz im Jemen hat nach eigenen Angaben Ziele in Saudi-Arabien angegriffen. Ein Sprecher sagte, man habe die Hauptstadt Riad und Ölanlagen am Roten Meer getroffen. Demnach setzten die Houthis ballistische Raketen, Marschflugkörper und Drohnen ein. Die Attacken waren demnach eine Reaktion auf mehr als 700 saudische Luftangriffe im Jemen. Die saudische Seite bestätigte die Angriffe der Houthi-Miliz, machte aber keine Angaben zu möglichen Schäden. US-Präsident Donald Trump will die Entwicklung künstlicher Intelligenz in den USA trotz internationaler Warnungen beschleunigen. Auf seiner Online-Plattform Truth Social schrieb er, das KI-Wachstum dürfe in keiner Weise behindert oder abgewürgt werden. Die USA lägen bei der Entwicklung der Technologie weit vor China und dem Rest der Welt und er wolle, dass das so bleibe. Zugleich kündigte Trump eine neue Sondereinheit an. Sie soll sich im Rahmen der bestehenden Strafgesetze um die negativen Auswirkungen der künstlichen Intelligenz kümmern. Borussia Dortmund hat die Tabellenspitze in der Fußball-Bundesliga übernommen. Der BVB gewann am Abend in Stuttgart mit 1:0. Hamburg besiegte Köln mit 2:1. Frankfurt und Freiburg trennten sich 2:2. Gladbach verlor gegen Mainz 3:4 und Bremen gewann gegen Augsburg 3:2. In der zweiten Liga verlor Dynamo Dresden am Abend sein Heimspiel gegen Hertha BSC mit 1:2. Das waren die Nachrichten.
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0: Anne-Christine Marz aus Gera.
1: Wenn ihr nicht werdet wie die Kinder, dann werdet ihr nicht ins Himmelreich kommen. Hallo Jesus, das hast du aber schön gesagt. Ich zitiere dich aber. Hallo Jesus, das hast du aber schön gesagt. Ich zitiere dich mal. Heute ist ja schließlich Weltkindertag. Werden wie die Kinder. Wenn ich an meine Kinder denke, dann kommen mir da Zweifel. Die sind nämlich alles andere als kleine Engel. Also hör mal, Jesus. Wenn meine drei Jungs mit ihren Freunden im Garten Fußball spielen, dann wird geschubst, geschrien und gefault. Wenn es Eis gibt, will jeder das Erste haben. Und obwohl die Eiswaffeln komplett identisch sind, ertönt bald die Beschwerde: Seins ist aber größer als meins. Und so sollen wir jetzt werden, Jesus? Laut, wild und gierig? Naja, du hattest ja schon immer einen besonderen Blick auf die Menschen. Gerade noch am Grübeln höre ich den Schrei meines Jüngsten aus dem Bad. Mama, wisch mich ab. Das ist nur eine Masche. Eigentlich kann er das schon alleine. Es ist eben schön, sich helfen zu lassen. Komisch, dass wir das als Erwachsene gar nicht mehr so genießen. Bitte jetzt nicht falsch verstehen. Ich wisch mich schon alleine ab. Aber ich will eben auch sonst alles alleine schaffen. Lieber schiebe ich eine Extraschicht, als zuzugeben, ich habe mir zu viel vorgenommen. Ich brauche Hilfe. Vielleicht haben mir meine Kinder da tatsächlich was voraus. Es tut gut, nicht immer stark sein zu müssen, sondern manchmal auch schwach und klein. Und eine Schulter zu kennen, an die ich mich anlehnen kann. Bei einem Menschen und vielleicht auch bei Gott, der mich hört, der mich sieht, der mich sein Kind nennt, auch wenn ich schon lange erwachsen bin. Und der mir definitiv mein Eis gönnt. Ein großes Eis bitte, mit Sahne und mit Streuseln, wünscht sich heute zum Kindertag Anne-Christine Marz aus der evangelisch-freikirchlichen Gemeinde G26 in Gera.
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1: Um 7 Uhr mit Björn Sieverding. In Berlin und Mecklenburg-Vorpommern werden heute neue Landesparlamente gewählt. Die Wahllokale sind von 8 Uhr früh bis 18 Uhr abends geöffnet. Erstmals kann in beiden Ländern schon ab 16 Jahren gewählt werden. Nach den letzten Umfragen zeichnet sich in Mecklenburg-Vorpommern ein enges Rennen zwischen der SPD von Ministerpräsidentin Manuela Schwesig und der AfD ab. In Berlin führen Linke und CDU die Umfragen an. Die Wirtschaftsweise Veronika Grimm hat die geplante Neuauflage des Tankrabatts kritisiert. Sie sagte dem Kölner Stadtanzeiger, es sei zynisch, Verbrennerautos auf Kosten der jüngeren Generation zu subventionieren. Diese kurzsichtige Politik führe zu Frust bei den Wählern und langfristig zu mehr Wohlstandsverlust als vorübergehend hohe Spritpreise. Die Bundesregierung will die Kraftstoffsteuer ab Oktober senken. Auch Oppositionsparteien, Verbraucherschützer und Sozialverbände lehnen die Pläne ab. Die Houthi-Miliz im Jemen hat nach eigenen Angaben Ziele in Saudi-Arabien angegriffen. Ein Sprecher sagte, man habe die Hauptstadt Riad und Ölanlagen am Roten Meer getroffen. Demnach setzten die Houthis ballistische Raketen, Marschflugkörper und Drohnen ein. Die Attacken waren demnach eine Reaktion auf mehr als 700 saudische Luftangriffe im Jemen. Die saudische Seite bestätigte die Angriffe der Houthi-Miliz, machte aber keine Angaben zu möglichen Schäden. US-Präsident Donald Trump will die Entwicklung künstlicher Intelligenz in den USA trotz internationaler Warnungen beschleunigen. Auf seiner Online-Plattform Truth Social schrieb er, das KI-Wachstum dürfe in keiner Weise behindert oder abgewürgt werden. Die USA lägen bei der Entwicklung der Technologie weit vor China und dem Rest der Welt und er wolle, dass das so bleibe. Zugleich kündigte Trump eine neue Sondereinheit an. Sie soll sich im Rahmen der bestehenden Strafgesetze um die negativen Auswirkungen der künstlichen Intelligenz kümmern. Borussia Dortmund hat die Tabellenspitze in der Fußball-Bundesliga übernommen. Der BVB gewann am Abend in Stuttgart mit 1:0. Hamburg besiegte Köln mit 2:1. Frankfurt und Freiburg trennten sich 2:2. Gladbach verlor gegen Mainz 3:4 und Bremen gewann gegen Augsburg 3:2. In der zweiten Liga verlor Dynamo Dresden am Abend sein Heimspiel gegen Hertha BSC mit 1:2. Das waren die Nachrichten.
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0: 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Um 8 Uhr mit Björn Sieverding. In Berlin und Mecklenburg-Vorpommern beginnen zur Stunde die Wahlen der neuen Landesparlamente. Bis 18 Uhr können die Bürgerinnen und Bürger ihre Stimme abgeben. Erstmals kann in beiden Ländern schon ab 16 Jahren gewählt werden. Nach den letzten Umfragen zeichnet sich in Mecklenburg-Vorpommern ein enges Rennen zwischen der SPD von Ministerpräsidentin Manuela Schwesig und der AfD ab. In Berlin führen Linke und CDU die Umfragen an. Die Wirtschaftsweise Veronika Grimm hat die geplante Neuauflage des Tankrabatts kritisiert. Sie sagte dem Kölner Stadtanzeiger, es sei zynisch, Verbrennerautos auf Kosten der jüngeren Generation zu subventionieren. Diese kurzsichtige Politik führe zu Frust bei den Wählern und langfristig zu mehr Wohlstandsverlust als vorübergehend hohe Spritpreise. Die Bundesregierung will die Kraftstoffsteuer ab Oktober senken. Auch Oppositionsparteien, Verbraucherschützer und Sozialverbände lehnen die Pläne ab. Der Korrespondentenverband des Weißen Hauses hat das Hausverbot für mehrere Medien kritisiert. US-Präsident Donald Trump hatte Reportern von CNN, MSNBC und Politico den Zutritt zum Weißen Haus verwehrt. Der Korrespondentenverband verurteilte den Schritt als verfassungswidrig. Er forderte die Regierung auf, den Zugang für die betroffenen Journalisten sofort wiederherzustellen. Trump hatte den betroffenen Medienunternehmen vorgeworfen, Falschinformationen zu verbreiten. Die Houthi-Miliz im Jemen hat nach eigenen Angaben Ziele in Saudi-Arabien angegriffen. Ein Sprecher sagte, man habe die Hauptstadt Riad und Ölanlagen am Roten Meer getroffen. Demnach setzten die Houthis ballistische Raketen, Marschflugkörper und Drohnen ein. Die Attacken waren demnach eine Reaktion auf mehr als 700 saudische Luftangriffe im Jemen. Die saudische Seite bestätigte die Angriffe der Houthi-Miliz, machte aber keine Angaben zu möglichen Schäden. Borussia Dortmund hat die Tabellenspitze in der Fußball-Bundesliga übernommen. Der BVB gewann am Abend in Stuttgart mit 1:0. Hamburg besiegte Köln mit 2:1. Frankfurt und Freiburg trennten sich 2:2. Gladbach verlor gegen Mainz 3:4. Und Bremen gewann gegen Augsburg 3:2. In der zweiten Liga verlor Dynamo Dresden am Abend sein Heimspiel gegen Hertha BSC mit 1:2. Das waren die Nachrichten.
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0: 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Um 9 Uhr mit Björn Sieverding. In Berlin und Mecklenburg-Vorpommern haben die Wahlen der neuen Landesparlamente begonnen. Bis 18 Uhr können die Bürgerinnen und Bürger ihre Stimme abgeben. Erstmals kann in beiden Ländern schon ab 16 Jahren gewählt werden. Nach den letzten Umfragen zeichnet sich in Mecklenburg-Vorpommern ein enges Rennen zwischen der SPD von Ministerpräsidentin Manuela Schwesig und der AfD ab. In Berlin führen Linke und CDU die Umfragen an. Die Kommunen fordern vom Bund weitere 65 Milliarden Euro aus dem Sondervermögen für Infrastruktur. Der Hauptgeschäftsführer des Städte- und Gemeindebundes, André Berghegger, sagte dem Kölner Stadtanzeiger, die bisher zugesagten 65 Millionen Euro reichten nicht aus, um den Investitionsstau auszugleichen. Das zusätzliche Geld werde vor allem benötigt, um Schulen und Straßen zu sanieren und den Hitzeschutz von Krankenhäusern zu verbessern. Die Wirtschaftsweise Veronika Grimm hat die geplante Neuauflage des Tankrabatts kritisiert. Sie sagte dem Kölner Stadtanzeiger, es sei zynisch, Verbrennerautos auf Kosten der jüngeren Generation zu subventionieren. Diese kurzsichtige Politik führe zu Frust bei den Wählern und langfristig zu mehr Wohlstandsverlust als vorübergehend hohe Spritpreise. Die Bundesregierung will die Kraftstoffsteuer ab Oktober senken. Auch Oppositionsparteien, Verbraucherschützer und Sozialverbände lehnen die Pläne ab. Der Korrespondentenverband des Weißen Hauses hat das Hausverbot für mehrere Medien kritisiert. US-Präsident Donald Trump hatte Reportern von CNN, MS Now und Politico den Zutritt zum Weißen Haus verwehrt. Der Korrespondentenverband verurteilte den Schritt als verfassungswidrig. Er forderte die Regierung auf, den Zugang für die betroffenen Journalisten sofort wiederherzustellen. Trump hatte den betroffenen Medienunternehmen vorgeworfen, Falschinformationen zu verbreiten. Borussia Dortmund hat die Tabellenspitze in der Fußball-Bundesliga übernommen. Der BVB gewann am Abend in Stuttgart mit 1:0. Hamburg besiegte Köln mit 2:1. Frankfurt und Freiburg trennten sich 2:2. Gladbach verlor gegen Mainz 3:4 und Bremen gewann gegen Augsburg 3:2. In der zweiten Liga verlor Dynamo Dresden am Abend sein Heimspiel gegen Hertha BSC mit 1:2. Das waren die Nachrichten.
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2: Und ich wünsche Ihnen einen gemütlichen Sonntagvormittag. Schön, dass wir den gemeinsam verbringen, unseren musikalischen Brunch. Hier habe ich Andrea Berg.

0: Aufrecht gehen, das war die Mary. Mary Rose in ihrer MDR-Schlagerwelt und ich wünsche Ihnen einen schönen Sonntagvormittag. Heute ist der 20. September, wir schauen mal schnell aufs Kalenderblatt. Namenstag haben heute Giovanni, Varin, Hertha, Susanna und Candida. Und diese Candida war Märtyrerin zu Karthago. Sie starb im Jahr 303 während der großen Christenverfolgung. Die Jahrestage für den 20. September sind, heute ist Tag der Schiene, dann ist heute Weltaufräumtag. Na, das passt doch zum Sonntag, ein bisschen aufräumen. Dann ist heute auch Tag der Peperoni-Pizza, wäre ja ein Tipp zum Mittag. Und heute ist der bundesweite Weltkindertag. Und Alfred Adler, der österreichische Arzt und Psychotherapeut, der sagte mal, wir sollten lernen, mit den Augen des Kindes zu sehen, mit den Ohren des Kindes zu hören und mit dem Herzen des Kindes zu fühlen.
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1: Heute von Anne-Christine Marz aus Gera.
2: Wenn ihr nicht werdet wie die Kinder, dann werdet ihr nicht ins Himmelreich kommen. Hallo Jesus, das hast du aber schön gesagt. Ich zitiere dich aber. Hallo Jesus, das hast du aber schön gesagt. Ich zitiere dich mal. Heute ist ja schließlich Weltkindertag. Werden wie die Kinder. Wenn ich an meine Kinder denke, dann kommen mir da Zweifel. Die sind nämlich alles andere als kleine Engel. Also hör mal, Jesus. Wenn meine drei Jungs mit ihren Freunden im Garten Fußball spielen, dann wird geschubst, geschrien und gefault. Wenn es Eis gibt, will jeder das Erste haben. Und obwohl die Eiswaffeln komplett identisch sind, ertönt bald die Beschwerde: Seins ist aber größer als meins. Und so sollen wir jetzt werden, Jesus? Laut, wild und gierig? Naja, du hattest ja schon immer einen besonderen Blick auf die Menschen. Gerade noch am Grübeln höre ich den Schrei meines Jüngsten aus dem Bad. Mama, wisch mich ab. Und das ist nur eine Masche. Eigentlich kann er das schon alleine. Es ist eben schön, sich helfen zu lassen. Komisch, dass wir das als Erwachsene gar nicht mehr so genießen. Bitte jetzt nicht falsch verstehen. Ich wisch mich schon alleine ab. Aber ich will eben auch sonst alles alleine schaffen. Lieber schiebe ich eine Extraschicht, als zuzugeben, ich habe mir zu viel vorgenommen. Ich brauche Hilfe. Vielleicht haben mir meine Kinder da tatsächlich was voraus. Es tut gut, nicht immer stark sein zu müssen, sondern manchmal auch schwach und klein. Und eine Schulter zu kennen, an die ich mich anlehnen kann. Bei einem Menschen und vielleicht auch bei Gott, der mich hört, der mich sieht, der mich sein Kind nennt, auch wenn ich schon lange erwachsen bin. Und der mir definitiv mein Eis gönnt. Ein großes Eis bitte, mit Sahne und mit Streuseln, wünscht sich heute zum Kindertag Anne-Christine Marz aus der evangelisch-freikirchlichen Gemeinde G26 in Gera.
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0: Die Wenke war das, Wenke Bühre, und ich wünsche Ihnen einen schönen Vormittag.
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0: Ja, und in dieser halben Stunde ist Deutschlands Country Queen Linda Feller bei mir zu Gast. Einen schönen Vormittag.

0: Ja, mit Sonne geht alles leichter und davon kann sie echt ein Liedchen singen. Linda Feller ist zu Gast bei uns. Hallo und herzlich willkommen.
1: Dankeschön.
0: Deutschlands Country Queen Nummer 1.
1: Wow. Oh, oh, oh, oh.
0: Wir schwatzen heute aus einem ganz besonderen Grund, noch ein paar Tage hin. Mittwoch, 23. September, da feierst du einen runden Geburtstag.
1: Oh ja, der ist mächtig rund.
0: Ja, ich habe letztens noch ein Cover angeguckt, dann dachte ich mir, na, das wird der 50. sein.
1: Oh. Du weißt doch, alles nur Schminke.
0: Sagst du die Zahl oder soll ich sie sagen?
1: Du kannst sie gerne sagen.
0: Es ist der 60. Geburtstag.
1: Ja, genau. Und ich bin sehr, sehr dankbar dafür.
0: Freust du dich drauf?
1: Ja, ich freue mich ganz, ganz dolle drauf. Was mich am Mittwoch erwartet, direkt am Geburtstag, weiß ich nicht. Mein Mann

0: Ihr plant ja immer sowas, aber ich freue mich tierisch auf den Samstag, den darauf folgenden Samstag, weil wir dann feiern, glücklicherweise in Familie, die ja auch so oft nicht immer zusammenkommt, und mit Freunden.
1: Ach, das hört sich doch gut an. Also ja. Tochter Eileen mit den Enkeln zusammen, dein Mann mit dazu, Freunde und da denke ich mal Musiker aus der Country-Szene.
0: Muck wird da sein.
1: Ach doch,
0: der Hartmut Schulze-Gerlachner,
1: schön.
0: Mucki ist da, wir sind ja immer in Verbindung, also geblieben. Und wir haben uns nie aus den Augen verloren. Und ein ganz, ganz lieber Kollege, der mir ganz doll am Herzen liegt, das ist Hansi Bayer.
1: Das ist doch schön.
0: Der wird mit seiner Frau kommen. Wir, das heißt, Andreas und ich, also mein Mann und ich, waren in diesem Jahr Trauzeugen bei Hansi Bayer. Der hat sich nochmal getraut.
1: Er hat sich nochmal getraut, das ist doch toll.
0: Mit seiner lieben Manuela.
1: Sehr schön. Ja, so kann man mit den lieben Menschen einen wundervollen Tag verbringen. Das ist doch eigentlich das schönste Geschenk, ne?
0: Ja, absolut. Und wenn man dann noch sagen kann, dass man diesen Tag gesund verbringen kann und für mich natürlich rückblickend. Und deshalb habe ich gesagt, voller Dankbarkeit, wenn man dann sagt, man steht auch immer noch zu 100% im Beruf, was will man mehr?
1: Hm. Hast du dir eigentlich selbst was gewünscht zum runden Geburtstag?
0: Nee, das muss ich ja noch machen, Menschenskinder.
1: Ja, so
0: gut, dass du mich, dass du mich darauf hinweist. Im Prinzip, du weißt doch, ich wünsche mir wirklich, dass alles so bleibt, wie es jetzt ist. Dass ich CDs machen kann, dass ich Konzerte geben kann und gesund bleibe.
1: Du hast ja für deine Fans eine neue Single, Die besten Jahre. Passt ja hervorragend zum Jubiläum, ne?
0: Ja, genau. Und ich habe mir diesen Titel, als ich den zum ersten Mal gehört habe, da gibt es eine kleine Textzeile, also wir sind auch noch nicht so alt fürs Altersheim. Und es ist eben nicht mit 60 oder 60 plus alles vorbei, wissen wir ja schon von Udo Jürgens.
1: Richtig.
0: Und mit 66 fange ich erstmal richtig an.
1: Dann startest du durch. An solchem Tag, da wird bestimmt auch mal so ein Moment sein, an dem du ein bisschen zurückblickst. Darüber reden wir gleich. Jetzt hören wir erstmal rein in deine aktuelle neue Single, Die besten

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0: 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Um 10 Uhr mit Björn Sieverding. Die deutschen Autobauer Volkswagen, Mercedes-Benz und BMW verlieren im Vergleich zur internationalen Konkurrenz weiter an Boden. Das zeigt eine Untersuchung der Beratungsgesellschaft EY. Demnach leiden die deutschen Konzerne immer stärker unter sinkenden Einnahmen, während Hersteller aus den USA, China und Südkorea Umsatzrekorde einfahren. Die Erlöse der drei deutschen Autoriesen sanken im ersten Halbjahr um knapp 3% auf rund 284 Milliarden Euro. Der Studie zufolge liegt das vor allem an den hohen Energiepreisen und bürokratischen Auflagen in Deutschland. In Berlin und Mecklenburg-Vorpommern haben die Wahlen der neuen Landesparlamente begonnen. Bis 18 Uhr können die Bürgerinnen und Bürger ihre Stimme abgeben. Erstmals kann in beiden Ländern schon ab 16 Jahren gewählt werden. Nach den letzten Umfragen zeichnet sich in Mecklenburg-Vorpommern ein enges Rennen zwischen der SPD von Ministerpräsidentin Manuela Schwesig und der AfD ab. In Berlin führen Linke und CDU die Umfragen an. Die Kommunen fordern vom Bund weitere 65 Milliarden Euro aus dem Sondervermögen für Infrastruktur. Der Hauptgeschäftsführer des Städte- und Gemeindebundes, André Berghegger, sagte dem Kölner Stadtanzeiger, die bisher zugesagten 65 Millionen Euro reichten nicht aus, um den Investitionsstau auszugleichen. Das zusätzliche Geld werde vor allem benötigt, um Schulen und Straßen zu sanieren und den Hitzeschutz von Krankenhäusern zu verbessern. Die Wirtschaftsweise Veronika Grimm hat die geplante Neuauflage des Tankrabatts kritisiert. Sie sagte dem Kölner Stadtanzeiger, es sei zynisch, Verbrennerautos auf Kosten der jüngeren Generation zu subventionieren. Diese kurzsichtige Politik führe zu Frust bei den Wählern und langfristig zu mehr Wohlstandsverlust als vorübergehend hohe Spritpreise. Die Bundesregierung will die Kraftstoffsteuer ab Oktober senken. Auch Oppositionsparteien, Verbraucherschützer und Sozialverbände lehnen die Pläne ab. Der Korrespondentenverband des Weißen Hauses hat das Hausverbot für mehrere Medien kritisiert. US-Präsident Donald Trump hatte Reportern von CNN, MS Now und Politico den Zutritt zum Weißen Haus verwehrt. Der Korrespondentenverband verurteilte den Schritt als verfassungswidrig. Er forderte die Regierung auf, den Zugang für die betroffenen Journalisten sofort wiederherzustellen. Trump hatte den betroffenen Medienunternehmen vorgeworfen, Falschinformationen zu verbreiten. Das waren die Nachrichten.
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3: Einen schönen Sonntagvormittag wünsche ich Ihnen und in dieser halben Stunde ist noch ein bisschen die Linda bei mir zu Gast. Linda Feller.

0: So, andere Mütter haben auch ein schönes Kind und davon kann sie wirklich auch ein Lied singen. Oh, Linda Feller ist zu Gast bei uns. Was hast du für eine Geschichte zu diesem Lied?
1: Ach, ich sage euch, also es ist tatsächlich der Titel, den mein Publikum immer hören möchte, aber es ist auch der Titel, den ich nie singen wollte.
0: Warum eigentlich?
1: Ach, ich weiß nicht. Also ich war Anfang der 90er, war ich im Studio und irgendwann kam durch die Kopfhörer von Johnny, Mensch, wir haben für dich hier einen tollen Titel angeboten bekommen, den musst du unbedingt singen. Ich habe mir dann die erste Strophe, den ersten Refrain und habe gesagt, oh nee, Leute, nee. Und dann habe ich es halt doch gemacht.
0: Und es ist wirklich ein Big Hit geworden in den 90ern.
1: Ja. Das stimmt. Und heutzutage, ich staune ja immer noch über die Generation, kennt man diesen Titel.
0: Generationenübergreifend.
1: Ja,
0: besser
1: genau.
0: Geht's nicht. Besser geht's nicht.
1: Stimmt.
0: So, wir wollen auch mal so ein bisschen deine Karriere-Revue passieren lassen. Und es gibt einige, die sich fragen, was hat die Uta mit der Linda zu tun? Uta Walzer ist dein Mädchenname, ne?
1: Das ist richtig. Das ist richtig. Und dann ging ich 84 nach Berlin bzw. nach Sumt und da wohnte damals Muck. Mhm. Und dann haben wir die ersten Titel zusammen aufgenommen und dann hat er gesagt, also Weitzel geht ja überhaupt nicht. Und dann sagte Muck damals, wir müssen einen Künstlernamen finden, der so international klingt, so international. Das muss sowas sein wie Rockefeller, Feller. Und da haben wir so gelacht, damals Muck und ich. Und jedenfalls entstand so dieser Künstlername.
0: Und dann warst du in der Sendung Sprungbrett und hast mehr oder weniger, ich sag mal, deine Karriere auch mit dem Fernsehen starten können.
1: Ja, das ist richtig. In der Sendung Sprungbrett gab es ja, ich sag mal, so einen ersten Platz. Das war das Da Capo. Und das Da Capo bekam der Künstler aus der jeweiligen Sendung, der die meisten Postkarten bekommen hat. Und das war in dem Fall ich. Und ich danke immer noch fürs fleißige Schreiben. Und so ging's peu à peu. Mhm. Das Glück war stets und ständig an meiner Seite.
0: Und mit der Wiener Vereinigung bist du ja dann zu, ich sag mal, Deutschlands Country Queen geworden. Und hast natürlich auch die Wurzeln deiner Musik erkundet. Du bist nach Nashville.
1: Ja, 1998 bekam ich eine Einladung aus der Grand Ole Opry. Oh. Und man nennt sie dort die Mother Church of Country Music, die Mutterkirche der Country Musik, die Grand Ole Opry Radio Show. Und da bin ich bis heute noch die einzige Deutsche, die in dieser Show war. Und mit einem Kamerateam vom MDR haben wir dann dort gedreht und aus dieser Sendung entstand die Fernsehsendung Country Herz einmal Nashville und zurück.
0: Ja. Ich meine, das ist ja allein schon ein Ritterschlag für dich, dass du eingeladen wurdest nach Nashville.
1: Ja, das war es auch zu diesem Zeitpunkt. Aber der absolute, der gibt's noch eine Steigerung.
0: Du hast dein Idol getroffen, kann das sein?
1: Und das war dann nochmal der Oberritterschlag sozusagen. Also ich konnte sie nicht treffen. Und dann bekam ich ein Video aus dem Studio von Dolly und Dolly sagte damals, oh, das hat jetzt so viel Spaß gemacht, also ich habe meinen Part eingesungen. Es wäre viel schöner gewesen, du wärst dabei gewesen. Mach dir nichts draus. Weißt du was? Wir machen das live auf der Bühne zusammen. Ja, das können wir jetzt leider
0: nicht mehr tun.
1: Nicht mehr tun.
0: Aber das Duett gibt es und da hören wir mal schnell rein.
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0: Der Applejack Linda Feller zusammen mit Dolly Parton, das war doch ein mega Erfolg, ihr zwei zusammen. Wir schauen jetzt mal ein bisschen weiter nach vorn. Welche Duette stehen denn demnächst an, so nach deinem Geburtstag?
1: Oh, ja, es wird im nächsten Jahr eine neue CD geben und mit Duetten schauen wir mal.
0: Müssen wir uns überraschen lassen.
1: Ja, genau.
0: Also, wenn du so privat mal dann in das nächste Jahr schaust, jetzt nicht musikalisch, sondern privat, was hast du geplant? Was sind deine Träume?
1: Also, ich fahre sehr gerne Fahrrad. Und ich möchte einmal, das ist mein ganz, ganz großer Traum, ich möchte einmal, ich weiß nicht, wie die Strecke ist, entweder Dresden-Hamburg oder Hamburg-Dresden, möchte ich den Elberadweg fahren. Und zwischendurch überall da Stopps machen, die Städte, die mich interessieren, was ich anschauen möchte. Das ist mein großer Traum, natürlich mit meinem Mann und den Fellkindern.
0: Ach, das ist doch schön, so eine kleine Rundreise mit dem Rad und die Enkel dann hinten drin im Anhänger, das ist doch toll. Aber sag mal, gibt's so ein Urlaubsziel für dich, das du unbedingt nochmal in deinem Leben erreichen willst? Vielleicht einmal um die ganze Welt, welche Länder sollen es sein?
1: Ja, es gibt drei. Und zwar Island, Japan und China.
0: Dann drücken wir dir die Daumen, dass dieser Wunsch dann auch noch in Erfüllung geht.
1: Oh, danke.
0: Auf alle Fälle, bleib gesund, hab einen schönen Geburtstag.
1: Vielen Dank.
0: Und schön, dass du zu Gast warst hier bei uns in der MDR Schlagerwelt.
1: Herzlichen Dank.

0: Ja, so schön wird's nie wieder sein, meint Tommy Steiner. Aber man sollte ja niemals nie sagen.
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0: Einen gemütlichen Sonntagvormittag wünsche ich Ihnen. Und hier kommt Marianne Rosenberg. Viel Spaß beim Mitsingen.

0: Ein bisschen Frieden, das war Nicole hier in ihrer MDR Schlagerwelt. Und da heißt es jetzt wieder...
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0: Da geht es heute um einen Mann, der die Hymne der Sachsen, die heimliche Hymne der Sachsen geschrieben hat, Jürgen Hart. Am 20. September 1942, da wurde er in Treuen geboren und zusammen mit Andreas Berger schauen wir nochmal auf die Karriere von Jürgen Hart.
2: Wer konnte schon zu DDR-Zeiten von sich behaupten, Millionär zu sein? Jürgen Hart? Ja, ein Lied und im Osten kannten ihn alle, besonders die Sachsen. Schenkte er ihnen doch 1979 so etwas wie die heimliche Nationalhymne.
3: Sing, mein Sachse, sing.
2: Über 1 Million Mal verkaufte sich die humorige Amiga-Scheibe des im September 1942 im vogtländischen Treuen geborenen Musikantensohnes. Er selbst aber war im Alltag alles andere als eine Stimmungskanone.
4: Ich bin kein ausgesprochen lustiger Alltagsmensch. Die Lust am Kabarettistischen kam ganz früh eigentlich an dem Bedürfnis, jemanden nachzumachen. Und das war natürlich wie immer im Leben die Lehrer.
2: Indirekt unmissverständlich zu sein, das war beim Schreiben und Spielen die große Herausforderung, um zu DDR-Zeiten die Pointen nicht aus dem Programm gestrichen zu bekommen, erinnerte sich Jürgen Hart.
4: Ich darf nicht sagen, der Erich ist doof, aber alle sind sie doof im Politbüro. Das war wieder möglich.
2: Nach dem Fall der Mauer stieg Jürgen Hart bei den Akademikern aus, um, wie er mit seinem typisch verschmitzten Lächeln sagte, niemanden mehr als Chef zu bevormunden. Fortan zog er solo oder mit seiner Frau Katrin durchs vereinte Land, um übers Lachen Nachdenken anzustiften.
4: Naja, Sachse hat eine große Tugend, die zugleich sein Verhängnis ist. Das ist also die Fähigkeit, sich allem anzupassen, sich immer unterzuordnen, sozusagen warten, wie es ausgeht und noch was draus zu machen. Ne?
0: Jürgen Hart, am 20. September 1942 wurde er in Treuen geboren, am 9. April 2002 starb er in Leipzig. Die Schlagerwelt erinnert an Jürgen Hart mit seinem großen Erfolg. Natürlich, sing, Mai Sachse, sing.
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1: Um 11 Uhr mit Frank Thomas. Die deutschen Autobauer Volkswagen, Mercedes-Benz und BMW verlieren im Vergleich zur internationalen Konkurrenz weiter an Boden. Das zeigte eine Untersuchung der Beratungsgesellschaft EY. Demnach leiden die deutschen Konzerne immer stärker unter sinkenden Einnahmen, während Hersteller aus den USA, China, Südkorea Umsatzrekorde einfahren. Die Erlöse der drei deutschen Autoriesen sanken im ersten Halbjahr um knapp 3% auf rund 284 Milliarden Euro. Der Studie zufolge liegt das vor allem an den hohen Energiepreisen und bürokratischen Auflagen in Deutschland. In Berlin und Mecklenburg-Vorpommern werden heute neue Landesparlamente gewählt. Umfragen zufolge zeichnen sich in beiden Ländern knappe Entscheidungen ab. In Mecklenburg-Vorpommern lagen SPD und AfD zuletzt etwa gleich auf. In Berlin führen Linke und CDU die Umfragen an. Die Wahllokale schließen um 18 Uhr. Erstmals kann in beiden Ländern schon ab 16 Jahre gewählt werden. Die Kommunen fordern vom Bund weitere 65 Milliarden Euro aus dem Sondervermögen für Infrastruktur. Der Hauptgeschäftsführer des Städte- und Gemeindebundes, André Berghecker, sagte dem Kölner Stadtanzeiger, die bisher zugesagten 65 Milliarden Euro reichten nicht aus, um den Investitionsstau auszugleichen. Das zusätzliche Geld werde vor allem benötigt, um Schulen und Straßen zu sanieren und den Hitzeschutz in Krankenhäusern zu verbessern. Der Korrespondentenverband des Weißen Hauses hat das Hausverbot für mehrere Medien kritisiert. US-Präsident Donald Trump hatte Reportern von CNN, MS Now und Politico den Zutritt zum Weißen Haus verwehrt. Der Korrespondentenverband verurteilte den Schritt als verfassungswidrig. Er forderte die Regierung auf, den Zugang für die betroffenen Journalisten sofort wiederherzustellen. Trump hatte den betroffenen Medienunternehmen vorgeworfen, Falschinformationen zu verbreiten. Die Schauspielerin Iris Berben erhielt den diesjährigen Deutschen Kulturpolitikpreis. Wie der Deutsche Kulturrat mitteilte, würdigt die Auszeichnung ihr jahrzehntelanges Engagement gegen Antisemitismus, Rassismus und Rechtsextremismus. Geschäftsführer Olaf Zimmermann hob hervor, dass die 76-Jährige ihre künstlerische Arbeit mit einer klaren gesellschaftlichen Haltung verbinde. Der undotierte Preis wird am Donnerstag in Berlin verliehen. Die Laudatio hält der Pianist Igor Levit. Das waren die Nachrichten.
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3: Ja, und ich habe jetzt einen echten Klassiker für Sie. Hier kommt Andrea Jürgens und die verbotenen Träume.

0: Ja, das war der Wolle. Wolfgang Petri mit seiner aktuellen Single Morgen Gold und sein neues Album, das wird ja nächsten Freitag veröffentlicht. Aber was war diese Woche so wichtig? Wir lassen die Woche nochmal Revue passieren mit dem Wochenrückblick von und mit Thomas Becker.
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2: Also jetzt geht's ja mal richtig los hier. Unsere Erwartungen sind ja schon fast so hoch wie unsere Spritpreise. Da wäre der Jürgen, ne, der Kloppo, der revolutioniert unseren Fußball. Ich glaube, der will mit 44 Spielern spielen. Taktisch läuft das auf ein 4-4-10 hinaus, also 10 Viererketten und 4 Torhüter oder so. Ne? Und der hat ja auch richtig viele Talente gefunden.
3: Sogar so viel, dass jetzt gar nicht alle dabei sind.
2: Also wir dürfen auch noch Hoffnung haben, nicht wahr? Und nicht nur dort übrigens, die Spritpreise, ne? Die haben noch nicht einmal die 3 Euro übersprungen. Da ist sofort der Kanzler am Start mit total hippen Ideen.
4: Wir können verschiedene Steuern und Abgaben in den Blick nehmen.
2: Und auch der Finanzminister will da mal drauf gucken.
5: Wir sorgen jetzt dafür, dass schnell die Spritpreise gesenkt werden. Also die Bürgerinnen und Bürger werden es schnell merken.
2: Gesenkt von 2,60 auf 2,20. Ein Schnäppchen. Da reicht es schon fast wieder für einen Autokorso mit Fähnchen dran.
3: Ich würde mir oder uns gerne die Fahne zurückholen. Wenn ich ganz ehrlich bin, ich möchte, dass, wenn man so schwingt, dass niemand denkt, was mit dir nicht in Ordnung.
2: Und angesichts dieses Stimmungshochs müssen sich auch unsere Berufsnörgler hinterfragen, die das alles wieder mies machen, wie diese Wirtschaftsweise, die uns den Tankrabatt so gar nicht gönnt.
6: Es ist wieder eine Lösung mit dem Gießkannenprinzip.
2: Was hat die gegen uns Kleingärtner?
6: Das heißt, jeder wird unterstützt. Auch der SUV-Fahrer, der mit 200 Stundenkilometer über die Autobahn fährt.
2: Und was hat die gegen SUV-Fahrer? Hauptsache ist doch, dass das eingesparte Geld in Deutschland bleibt. Diese Erkenntnis setzt sich zum Glück endlich überall durch. Der Tino, der hat das nochmal knallhart recherchiert, was alles mit unseren Milliarden so passiert ist. Vor allen Dingen mit denen, die in die Ukraine geflossen sind.
7: Es sind unfassbare Beträge, damit sich Selenskyj das nächste goldene Klo setzen kann.
2: Und die meisten davon stehen in Tiefgaragen und U-Bahnhöfen, wo die Ukrainer traditionell luxuriös ihre Nächte verbringen. Und zu Luxus müssen wir auch endlich wiederkommen und unser total zerstörtes Land wieder aufbauen mit dem positiven Ansatz unseres künftigen Altkanzlers.
8: Wir sind raus aus diesem Tal.
2: Und seines Nachfolgers, der in dieser Woche sein Regierungsprogramm vorgestellt hat.
3: Also ich habe nicht geguckt, was wir nicht haben, sondern ich habe geguckt, was wir haben. Ich möchte jetzt nicht sagen, dass die Probleme in Deutschland so gelöst werden können, aber ab und zu mal drauf zu gucken, was wir eigentlich Gutes haben, wäre vielleicht auch eine Herangehensweise.
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0: Na, ihn haben Sie doch garantiert wiedererkannt. Das waren 50% von Modern Talking. Das war Thomas Anders.
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0: Ja, und ich habe jetzt die Elke aus Berlin für Sie. Elke Martens.

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0: Ja, das war Peter Kraus hier in der MDR Schlagerwelt. Und eine traurige Nachricht hat uns erreicht. Peter Petrell ist im Alter von 86 Jahren verstorben. Er starb am Freitag im Kreis seiner Familie in seiner Wahlheimat in Koblenz. In Bad Frankenhausen in Thüringen wurde er am 14. April 1940 geboren. Bekannt wurde er 1972 mit seiner Version von How Do You Do? Horst Senker erinnert.
1: Peter Petrell, ehemals Teil von Windows, über den größten Windows-Hit How Do You Do? Sie hat nicht sehr lange gedauert, die Karriere der Windows, aber es hat 1972 gereicht für den Nummer 1-Hit How Do You Do? Das

0: Lied wurde Peter Petrell aus heiterem Himmel angeboten.
1: Wir haben hier einen Titel, Kannst du so singen? Ich sage, das klingt so, als wenn ich das bin. Und das war How Do You Do.
0: Das Lied stammt aus den Niederlanden. Dort hatten Mouth und McNeil mit dem englischen Original schon den Spitzenplatz der Hitparade erobert. Nummer 1 waren sie auch in Belgien, Dänemark, in der Schweiz und in Neuseeland.
2: Hey, that's what I'm living for.
0: Auch in den deutschen Charts konnten Mouth und McNeil sich behaupten und kamen auf Platz 5. Die Windows konnten mit ihrem englischen Cover und der deutschen Version aber so richtig abräumen. Peter Petrell.
1: Das lief plötzlich, ohne dass ich wusste, was nun passierte. Innerhalb von Wochen ging das los, Hunderttausende von Platten. Ja, dann musste ich irgendwann sagen, ich muss aufhören zu arbeiten, entweder das oder dieses zu machen. Und dann wurde ich Profi.
0: Peter Petrell ist ursprünglich Schriftsetzer gewesen. Vor seinem Nummer 1 Erfolg hatte er schon Erfahrungen als Jazzsänger gesammelt. Als Teil der Windows gehörte er nun plötzlich mit seiner Duettpartnerin Jeannie McKinley zu den Stars des Jahres.
1: Zum Anfang war es ein sehr komisches Gefühl, einen Hit zu haben, wo jeder dich erkennt auf der Straße, dir nachläuft. Aber wir waren ja damals zu zweit immerhin. Es war nur schlimm, wenn wir da wirklich zusammen waren mit Jeannie, dann sind Hunderte von Menschen aufgelaufen und ich bekam Post säckeweise und dass ich in meiner Straße einen Zettel an die Tür schreiben musste. Autogrammstimme nur mittwochs von 4 bis 6 oder sowas.
0: Für How Do You Do erhielten die Windows auch eine goldene Schallplatte. Danach landeten Jeannie McKinley und Peter Petrell noch ein paar kleine Anschlusstreffer. Und 1974 war Feierabend. Jeannie verschwand von der Bildfläche und soll in ihrer schottischen Heimat Mutter von 4 Söhnen geworden sein.
1: Naja, und als sie denn wegging, einen halben Window wollte keiner haben. Und dann habe ich gemerkt, dass es ganz steil nach oben gehen kann und auch wieder ganz steil nach unten gehen kann.
0: Peter Petrell fand danach bei der Hamburger Rentnerband eine neue musikalische Heimat. Und außerdem hat er als Solist Karriere gemacht.
3: Nun ist Peter Petrell im Alter von 86 Jahren in seiner Wahlheimat in Koblenz verstorben. Die MDR-Schlagerwelt erinnert an ihn mit seinem großen Erfolg How Do You Do.
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1: Um 12 Uhr mit Frank Thomas. Die deutschen Autobauer Volkswagen, Mercedes-Benz und BMW verlieren im Vergleich zur internationalen Konkurrenz weiter an Boden. Das zeigte eine Untersuchung der Beratungsgesellschaft EY. Demnach leiden die deutschen Konzerne immer stärker unter sinkenden Einnahmen, während Hersteller aus den USA, China und Südkorea Umsatzrekorde einfahren. Die Erlöse der drei deutschen Autoriesen sanken im ersten Halbjahr um knapp 3% auf rund 284 Milliarden Euro. Der Studie zufolge liegt das vor allem an den hohen Energiepreisen und bürokratischen Auflagen in Deutschland. In Mecklenburg-Vorpommern und Berlin werden heute neue Landesparlamente gewählt. Umfragen zufolge zeichnen sich in beiden Ländern knappe Entscheidungen ab. In Mecklenburg-Vorpommern lagen SPD und AfD zuletzt etwa gleich auf. In Berlin führen Linke und CDU die Umfragen an. Die Wahllokale schließen um 18 Uhr. Erstmals kann in beiden Ländern schon ab 16 Jahren gewählt werden. Verteidigungspolitiker und Bundeswehrverband fordern, den Posten des Generalinspekteurs schnell neu zu besetzen. Der bisherige Amtsinhaber Carsten Breuer war gestern zum Chef des NATO-Militärausschusses gewählt worden. Politiker von CDU und Grünen erklärten im Nachrichtenmagazin Der Spiegel, Verteidigungsminister Boris Pistorius dürfe keine Zeit verlieren. Der neue Generalinspekteur stehe vor großen Herausforderungen. Ähnlich äußerte sich der Chef des Bundeswehrverbandes André Wüstner. General Breuer übernimmt Mitte kommenden Jahres den Vorsitz des NATO-Militärausschusses. Er ist dann direkter Berater von Generalsekretär Mark Rutte. Die Kommunen fordern vom Bund weitere 65 Milliarden Euro aus dem Sondervermögen für Infrastruktur. Der Hauptgeschäftsführer des Städte- und Gemeindebundes André Berghecker sagte dem Kölner Stadtanzeiger, die bisher zugesagten 65 Milliarden Euro reichten nicht aus, um den Investitionsstau auszugleichen. Das zusätzliche Geld werde vor allem benötigt, um Schulen und Straßen zu sanieren und den Hitzeschutz von Krankenhäusern zu verbessern. Die Schauspielerin Iris Berben erhält den diesjährigen Deutschen Kulturpolitikpreis. Wie der Deutsche Kulturrat mitteilte, würdigt die Auszeichnung ihr jahrzehntelanges Engagement gegen Antisemitismus, Rassismus und Rechtsextremismus. Geschäftsführer Olaf Zimmermann hob hervor, dass die 76-Jährige ihre künstlerische Arbeit mit einer klaren gesellschaftlichen Haltung verbinde. Der undotierte Preis wird am Donnerstag in Berlin verliehen. Die Laudatio hält der Pianist Igor Levit. Das waren die Nachrichten.
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2: Und ich wünsche Ihnen eine ganz, ganz leckere Mittagszeit und heute zum Sonntag vielleicht mit einem Glas Wein. Costa Cordalis hatte eine Empfehlung. Hören Sie.

0: Howard Carpendale war das am Sonntagmittag hier in Ihrer MDR Schlagerwelt und ich wünsche Ihnen einen schönen Sonntag, ganz besonders denen, die heute Geburtstag haben. Und da gehen jetzt Grüße auf die Reise und zwar nach Auma zum Udo, zum Onkel Udo, ihre Nichte Birte Klara aus Baden-Württemberg, grüßt ganz, ganz lieb über die MDR Schlagerwelt und schreibt, leider kann ich aus gesundheitlichen Gründen nicht zum Fest kommen, wir haben uns schon lange nicht gesehen, aber ich möchte dir trotzdem eine kleine Freude machen und einen Geburtstagsgruß schicken hier über die MDR Schlagerwelt. Also lieber Udo, genießen Sie den Tag und lassen Sie sich ordentlich feiern. Und genau das sollten alle Geburtstagskinder des Tages tun. Und die Musik gibt's von uns.
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0: Ja, das war der Kaiser Roland, Kaiser über seine letzte Nacht.
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0: Ja, und ich habe jetzt Martin Lackner für Sie. Eine schöne Mittagszeit wünsche ich Ihnen.

Geliebt, gelitten, gelacht und geweint. Das war Michael Morgan hier in Ihrer MDR Schlagerwelt. Ich wünsche Ihnen jetzt noch eine schöne Mittagszeit. Nach eins erwartet Sie dann unser Herzchen Katharina. Katharina Herz mit dem Sonntag mit Herz. Dann noch einen schönen Schlagertag. Ich sage wie immer Tschüss, bye bye, Ihr euer Andreas Kallwitz. Bis morgen früh 6 Uhr und dann starten wir in die neue Woche. Aber jetzt genießen Sie erstmal noch ganz in Ruhe Ihren Sonntag. Die Musik gibt's von uns, jetzt von Sif Inger und Tony Holiday.

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1: Um 13 Uhr mit Frank Thomas. Die deutschen Autobauer Volkswagen, Mercedes-Benz und BMW verlieren im Vergleich zur internationalen Konkurrenz weiter an Boden. Das zeigte eine Untersuchung der Beratungsgesellschaft EY. Demnach leiden die deutschen Konzerne immer stärker unter sinkenden Einnahmen, während Hersteller aus den USA, China und Südkorea Umsatzrekorde einfahren. Die Erlöse der drei deutschen Autoriesen sanken im ersten Halbjahr um knapp 3% auf rund 284 Milliarden Euro. Der Studie zufolge liegt das vor allem an den hohen Energiepreisen und bürokratischen Auflagen in Deutschland. In Berlin und Mecklenburg-Vorpommern werden heute neue Landesparlamente gewählt. Umfragen zufolge zeichnen sich in beiden Ländern knappe Entscheidungen ab. In Mecklenburg-Vorpommern lagen SPD und AfD zuletzt etwa gleich auf. In Berlin führen Linke und CDU die Umfragen an. Die Wahllokale schließen um 18 Uhr. Erstmals kann in beiden Ländern schon ab 16 Jahren gewählt werden. Verteidigungspolitiker und Bundeswehrverband fordern, den Posten des Generalinspekteurs schnell neu zu besetzen. Der bisherige Amtsinhaber Carsten Breuer war gestern zum Chef des NATO-Militärausschusses gewählt worden. Politiker von CDU und Grünen erklärten im Nachrichtenmagazin Der Spiegel, Verteidigungsminister Boris Pistorius dürfe keine Zeit verlieren. Der neue Generalinspekteur stehe vor großen Herausforderungen. Ähnlich äußerte sich der Chef des Bundeswehrverbandes André Wüstner. General Breuer übernimmt Mitte kommenden Jahres den Vorsitz des NATO-Militärausschusses. Er ist dann direkter Berater von Generalsekretär Mark Rutte. Die Kommunen fordern vom Bund weitere 65 Milliarden Euro aus dem Sondervermögen für Infrastruktur. Der Hauptgeschäftsführer des Städte- und Gemeindebundes, André Berghecker, sagte dem Kölner Stadtanzeiger, die bisher zugesagten 65 Milliarden Euro reichten nicht aus, um den Investitionsstau auszugleichen. Das zusätzliche Geld werde vor allem benötigt, um Schulen und Straßen zu sanieren und den Hitzeschutz von Krankenhäusern zu verbessern. Die Schauspielerin Iris Berben erhält den diesjährigen Deutschen Kulturpolitikpreis. Wie der Deutsche Kulturrat mitteilte, würdigt die Auszeichnung ihr jahrzehntelanges Engagement gegen Antisemitismus, Rassismus und Rechtsextremismus. Geschäftsführer Olaf Zimmermann hob hervor, dass die 76-Jährige ihre künstlerische Arbeit mit einer klaren gesellschaftlichen Haltung verbinde. Der undotierte Preis wird am Donnerstag in Berlin verliehen. Die Laudatio hält der Pianist Igor Levit. Das waren die Nachrichten.
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3: Und schon ist wieder Sonntag und eine Woche ist schon wieder vorbei. Schön, dass Sie eingeschaltet haben, meinen Sonntag mit Herz. Und ganz ehrlich, Sie gehören hier zum Sonntag einfach an meine Seite. Deshalb habe ich jetzt auch Roy Black für Sie. Du gehörst an meine Seite.

Also wenn das so ist, lieber Uli Bastian, dann schenke ich unseren Hörern jetzt auch einen Regenbogen, der hoffentlich bunt strahlt und sie glücklich macht in all seinen Farben und in seinen großartigen Wundern, die er verkörpert. Und wenn wir über Wunder reden, dann reden wir heute am 20. September natürlich auch über diejenigen, die Wunder ganz besonders aufnehmen können und sie anstrahlen, nämlich unsere Kinder. Wir haben heute den Internationalen Kindertag. An dieser Stelle natürlich allen Kindern das Allerbeste. Vielleicht haben sie ja heute schon gemeinsam etwas Schönes unternommen, einen tollen Spaziergang gemacht mit ihren Kindern, mit ihren Enkelkindern oder sie haben es noch vor oder sie sitzen jetzt einfach gemütlich zusammen nach dem Mittagessen, freuen sich vielleicht auf das Kaffeetrinken ganz in Familie. Dann sage ich nur, tun Sie das und genießen Sie das. Genießen Sie jeden Tag, vor allen Dingen mit den Kleinsten. Denn Sie wissen alle genauso gut wie ich, diese Zeit geht so unglaublich schnell vorbei. Da dreht man sich einmal um die eigene Achse und plötzlich sind schon wieder ganz viele Jahre vergangen und aus kleinen Kindern werden großartige, fantastische Menschen. Also heute am 20. September, am Internationalen Kindertag, gehen ganz liebe Grüße an die Kiddies raus und natürlich freue ich mich auf die 4 Stunden mit Ihnen bis 17 Uhr. Jetzt mit ganz viel toller Musik, zum Beispiel von Nino De Angelo, einen echten Klassiker mit seinem Jenseits von Eden. Und danach hören wir Musik aus Österreich von Alessa.

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1: Entspannte Sonntagsgrüße gehen an Sie raus, jetzt mit Musik von Helene Fischer und morgen früh küss ich dich wach, fast schon ein echter Evergreen von ihr. Und danach schaut auch noch Julio Iglesias bei uns vorbei, da geht ein Song raus an alle Damen mit dem Namen Manuela.

Ja, auf so einer kleinen Insel wäre ich jetzt tatsächlich auch ganz gerne. Luzi war das hier in ihrer MDR Schlagerwelt beim Sonntag mit Herz. Und da geht es jetzt um Künstler mit Herz. Um einen Mann, der die Bühne des Lebens leider schon verlassen hat. Aber ich durfte ihn persönlich kennenlernen bei verschiedenen Auftritten. Und ich war wirklich bei unserem ersten Zusammentreffen und Aufeinandertreffen absolut überrascht, was da für ein charmanter, großherziger und sehr, sehr netter Mensch auf mich zukam, nämlich Chris Roberts. Wir haben zusammen hinter der Bühne geplaudert und er hat mir sofort das Gefühl gegeben, als würden wir uns schon ewig kennen. Und dann seine strahlende Art, mit der er die Menschen sofort um den Finger gewickelt hat. Er war noch nicht auf der Bühne und alle waren glücklich. Unglaublich, welche Aura er um sich vereint hat, um Menschen glücklich zu machen. Man hat gemerkt, Musik ist ihm ganz wichtig gewesen. Das war sein Leben, auf der Bühne zu stehen und die Menschen glücklich zu machen. Das spürte man tatsächlich in jedem Ton. Bis heute ist er unvergessen, seine großartigen Hits natürlich nicht nur als Sänger, auch als Schauspieler. Und deshalb ist er heute mein Künstler mit Herz. Und wir hören ihn jetzt auch. Wir liegen im Gras. Hier ist der unvergessene Chris Roberts.

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1: Um 14 Uhr mit Frank Thomas. Die deutschen Autobauer Volkswagen, Mercedes-Benz und BMW verlieren im Vergleich zur internationalen Konkurrenz weiter an Boden. Das zeigt eine Untersuchung der Beratungsgesellschaft EY. Demnach leiden die deutschen Konzerne immer stärker unter sinkenden Einnahmen, während Hersteller aus den USA, China und Südkorea Umsatzrekorde einfahren. Die Erlöse der drei deutschen Autoriesen sanken im ersten Halbjahr um knapp 3% auf rund 284 Milliarden Euro. In Berlin und Mecklenburg-Vorpommern werden heute neue Landesparlamente gewählt. Umfragen zufolge zeichnen sich in beiden Ländern knappe Entscheidungen ab. In Mecklenburg-Vorpommern lagen SPD und AfD zuletzt etwa gleich auf. In Berlin führen Linke und CDU die Umfragen an. Die Wahllokale schließen um 18 Uhr. Erstmals kann in beiden Ländern schon ab 16 Jahre gewählt werden. Verteidigungspolitiker und Bundeswehrverband fordern, den Posten des Generalinspekteurs schnell neu zu besetzen. Der bisherige Amtsinhaber Carsten Breuer war gestern zum Chef des NATO-Militärausschusses gewählt worden. Politiker von CDU und Grünen erklärten im Nachrichtenmagazin Der Spiegel, Verteidigungsminister Boris Pistorius dürfe keine Zeit verlieren. Der neue Generalinspekteur stehe vor großen Herausforderungen. Ähnlich äußerte sich der Chef des Bundeswehrverbandes André Wüstner. General Breuer übernimmt Mitte kommenden Jahres den Vorsitz des NATO-Militärausschusses. Er ist ein direkter Berater von Generalsekretär Mark Rutte. In Leipzig-Konnewitz sind am Rande einer Kundgebung zwei Polizisten leicht verletzt worden. Wie die Polizei mitteilte, wurde gestern bei der ersten Konnewitzer Krachparade Pyrotechnik gezündet und ein Polizeifahrzeug mit Glasflaschen beworfen. Die Behörde ermittelt nun unter anderem wegen tätlichen Angriffs auf Vollstreckungsbeamte, gefährlicher Körperverletzung und Sachbeschädigung. An der Rave-Demonstration gegen Gentrifizierung nahmen rund 250 Personen teil. Die Schauspielerin Iris Berben erhält den diesjährigen Deutschen Kulturpolitikpreis. Wie der Deutsche Kulturrat mitteilte, wird damit ihr jahrzehntelanges Engagement gegen Antisemitismus, Rassismus und Rechtsextremismus gewürdigt. Geschäftsführer Olaf Zimmermann hob hervor, dass die 76-Jährige ihre künstlerische Arbeit mit einer klaren gesellschaftlichen Haltung verbinde. Der undotierte Preis wird am Donnerstag in Berlin verliehen. Das waren die Nachrichten.
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2: Und gemeinsam mit Bernhard Brink hoffe ich jetzt, bei Ihnen ist alles klar an diesem schönen Sonntag, dem 20. September.

Am Sonntag wird es immer herzlich bei uns in der MDR-Schlagerwelt zwischen 13 und 17 Uhr, wenn ich am Mikrofon bin, Ihre Katharina Herz. Und da kommen wir jetzt nochmal zu meinem heutigen Künstler mit Herz. Da habe ich mir Chris Roberts gesucht. Manche Künstler, die bleiben uns wegen ihrer großen Hits in Erinnerung. Dazu gehört er. Aber manche zeigen darüber hinaus, dass ein großes Herz mindestens genauso wichtig sein kann wie eine große Karriere. Chris Roberts gehörte zu den ganz Großen des deutschen Schlagers. Sie wissen es, Millionen von Schallplatten, unzählige Fernsehauftritte und Lieder, die bis heute jeder mitsingen kann. Doch hinter dem strahlenden Entertainer steckte auch ein Familienmensch, dem besonders Kinder am Herzen lagen. Als Vater von drei Kindern bekam dieses Thema für ihn noch einmal eine ganz andere Bedeutung. 1994 entstand gemeinsam mit seiner damaligen Frau Claudia das Album Traumluftballon, ein Benefizprojekt mit Kinderliedern, dessen Erlöse der UNICEF-Aktion Kinder in Not zugute kam. Vielleicht ist es genau das, was von einem Menschen am Ende wirklich bleibt. Nicht nur die Erfolge, die Auszeichnung, die großen Bühnen, sondern das, was man anderen mitgegeben hat. Deshalb ist Chris Roberts ein großartiger Künstler mit Herz unvergessen. 2017 starb er. Seine Musik ist geblieben und mit ihr die Erinnerung an einen Künstler, der nicht nur Sonne im Herzen besungen hat, sondern der auch versucht hat, davon anderen etwas weiterzugeben. Und weil ich gerade drüber gesprochen habe, hören wir ihn jetzt mit Traumluftballon. Hier ist Chris Roberts und seine Frau Claudia.

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2: Ja, und ich bin ein echtes Ilmenauer Mädchen. Aber jetzt gehen wir ein bisschen weiter Richtung Westen, denn jetzt kommt das Düsseldorfer Girl zu uns. Hier sind die Paldauer.

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0: Sich über Kleinigkeiten riesig zu freuen, einfach loszulassen oder an etwas zu glauben, das für uns Erwachsene längst unmöglich erscheint. Und dann diese Leichtigkeit, sich nicht darum kümmern, was der andere denkt, was der Nachbar sagen könnte, was die Freundin vielleicht über das Outfit denkt oder die Familie über eine Entscheidung, sondern einfach mutig zu sein und zu sagen, trau dich, mach's einfach. Aber Kindertag bedeutet natürlich auch genauer hinzuschauen, denn jedes Kind sollte die Chance haben, behütet aufzuwachsen, gehört und ernst genommen zu werden, mit Menschen an der Seite, die ihm Sicherheit geben, Mut machen und sagen, du darfst träumen und du darfst deinen eigenen Weg finden und vor allen Dingen, du darfst auch Fehler machen. Und vielleicht können wir Erwachsenen heute noch etwas anderes tun, uns daran erinnern, wie sich die Welt angefühlt hat, als wir selbst Kinder waren, als ein Sommertag noch endlos lang war, eine Pfütze ein riesiges Abenteuer und manchmal ein einziges Eis genügte, um den Tag perfekt zu machen. Ein kleines Stückchen davon sollten wir uns immer, immer bewahren und gemeinsam dafür sorgen, dass wir viel, viel mehr Liebe, Freude und Leichtigkeit ins Leben tragen, auch in das Leben anderer. Denn diese Welt ist voller Farben und alle Farben sind Liebe. Hier ist Nick P.
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1: Um 15 Uhr mit Frank Thomas. Bei der Wahl zum Berliner Abgeordnetenhaus zeichnet sich eine höhere Wahlbeteiligung als 2023 ab. Wie der Landeswahlleiter mitteilte, gaben bis zum Mittag fast 28% der Berechtigten ihre Stimme ab. Bei der vorherigen Wahl seien es zur gleichen Zeit 23,4% gewesen. Von der Landtagswahl in Mecklenburg-Vorpommern gibt es noch keine Zahlen zur Beteiligung. Die Wahllokale sind in beiden Ländern noch bis 18 Uhr geöffnet. Die deutschen Autobauer Volkswagen, Mercedes-Benz und BMW verlieren im Vergleich zur internationalen Konkurrenz weiter an Boden. Das zeigt eine Untersuchung der Beratungsgesellschaft EY. Demnach leiden die deutschen Konzerne immer stärker unter sinkenden Einnahmen, während Hersteller aus den USA, China und Südkorea Umsatzrekorde einfahren. Die Erlöse der drei deutschen Autoriesen sanken im ersten Halbjahr um knapp 3% auf rund 284 Milliarden Euro. Verteidigungspolitiker und Bundeswehrverband fordern, den Posten des Generalinspekteurs schnell neu zu besetzen. Der bisherige Amtsinhaber, Carsten Breuer, war gestern zum Chef des NATO-Militärausschusses gewählt worden. Politiker von CDU und Grünen erklärten im Nachrichtenmagazin Der Spiegel, Verteidigungsminister Boris Pistorius dürfe keine Zeit verlieren. Der neue Generalinspekteur stehe vor großen Herausforderungen. Ähnlich äußerte sich der Chef des Bundeswehrverbandes André Wüstner. General Breuer übernimmt Mitte kommenden Jahres den Vorsitz des NATO-Militärausschusses. Er ist dann direkter Berater von Generalsekretär Mark Rutte. In Leipzig-Konnewitz sind am Rande einer Kundgebung zwei Polizisten leicht verletzt worden. Wie die Polizei mitteilte, wurde gestern bei der ersten Konnewitzer Krachparade Pyrotechnik gezündet und ein Polizeifahrzeug mit Glasflaschen beworfen. Die Polizei ermittelt nun unter anderem wegen tätlichen Angriffs auf Vollstreckungsbeamte, gefährlicher Körperverletzung und Sachbeschädigung. An der Rave-Demonstration gegen Gentrifizierung nahmen rund 250 Personen teil. Die Schauspielerin Iris Berben erhält den diesjährigen Deutschen Kulturpolitikpreis. Wie der Deutsche Kulturrat mitteilte, wird damit ihr jahrzehntelanges Engagement gegen Antisemitismus, Rassismus und Rechtsextremismus gewürdigt. Geschäftsführer Olaf Zimmermann hob hervor, dass die 76-Jährige ihre künstlerische Arbeit mit einer klaren gesellschaftlichen Haltung verbinde. Der undotierte Preis wird am Donnerstag in Berlin verliehen. Das waren die Nachrichten.
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3: Mit einem Zwinkern sage ich jetzt, es ist kurz nach drei. Ich hoffe, der Kaffee ist mit dabei. Und dazu natürlich schöne Musik. Hier ist Peter Alexander, Juliane Werding und danach hören wir noch Leonard.

Ja, lieber Leonard, danke für diese Einladung zum Tanz. Ich würde sie gerne annehmen, aber ich bin nun mal hier in der MDR Schlagerwelt und du vermutlich gerade zu Hause in der Schweiz. Hier ist der Sonntag mit Herz mit ihrer Katharina Herz. Und da geht's natürlich immer um herzliche Dinge und auch um Lieder mit Herz. Das kommt heute von Kerstin Ott. Und zwar der Song Herzbewohner von ihrem gleichnamigen Album. Was für ein schönes Wort. Ein Herzbewohner. Wie viele Herzbewohner haben Sie eigentlich? Vermutlich sind es mehr als nur einer. Vermutlich sind es die Menschen, die uns ganz nahe sind. Menschen, die einfach in unserem Leben nicht wegzudenken sind. Die bewohnen unser Herz. Und Kerstin Ott singt so schön: Weißt du eigentlich, wenn ich an dich denke, wie viele Gedanken ich dir schenke? Und wenn man mal darüber nachdenkt, ist das tatsächlich so. Die Menschen, die uns am Herzen liegen, über die denkt man viel nach oder an sie. Und das Schöne ist, dass wir Menschen gemeinsam stark sind. Ich habe gerade bei einem schönen Konzert eine tolle Geschichte gehört. Da saß ein Vater mit seinem Jungen beim Abendessen, es gab Sushi und er hat dem Kleinen ein Stäbchen gegeben, ein chinesisches Essensstäbchen. Und hat dem kleinen Jungen gesagt, brich das mal auseinander. Und der Junge hat das natürlich auseinandergebrochen, dieses Holzstäbchen. Dann hat der Vater 4 Stäbchen genommen, die noch zusammenhingen und hat gesagt, jetzt brich sie auseinander, alle 4 zusammen. Und der kleine Junge hat sich bemüht und bemüht, aber es hat einfach nicht geklappt. Diese 4 Stäbchen konnte er nicht zerbrechen. Und schließlich sagte der Papa zu seinem Sohn, siehst du, und all diese 4 Stäbchen sind die Menschen hier in deiner Familie, die dir wichtig sind. Und jetzt denk einmal darüber nach. Und ich habe viel darüber nachgedacht. Ein wunderschönes Bild. Denn wenn wir Menschen zusammen sind, wenn wir andere haben, die wir verstehen, mit denen wir uns verstehen, mit denen unser Herz im Gleichklang schlägt, dann sind wir unglaublich stark und eben nicht mehr zerbrechlich. Schön, dass es die Herzbewohner gibt. Hier ist der heutige Titel mit Herz. Hier ist Kerstin Ott.

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1: Ja, und heute am Kindertag dürfen auch wir Erwachsenen träumen, denn schließlich sind wir alle Kinder von jemandem. Schenk dein Träumen wieder Flügel, heißt es jetzt auch bei André Stade.

Gold in deinen Augen und Frank Schöbel. Und damit kommen wir zu meinen Redewendungen, denen ich so ein bisschen auf den Grund gehe. Heute geht es um das Thema, was es letztens erst bei Holger Ralf Erhardt in seinem Schlageruniversum gab, nämlich Glas. Und meine Redewendung heißt, wer im Glashaus sitzt, sollte nicht mit Steinen werfen. Ja, diesen Satz haben wir wahrscheinlich alle schon mal gehört. Meistens dann, wenn jemand besonders gern die Fehler der anderen findet. Das Bild dahinter ist ja auch ziemlich eindeutig. Wer selbst von jeder Menge Glas umgeben ist, sollte sich gut überlegen, ob er tatsächlich einen Stein in die Hand nimmt und wirft. Am Ende gehen nämlich die eigenen Scheiben zu Bruch. Der Gedanke hinter der Redewendung ist allerdings viel älter als das Sprichwort selbst. Denn schon in der Bibel findet sich der berühmte Satz, wer von euch ohne Sünde ist, werfe als Erster einen Stein. Die Botschaft ist ja ganz ähnlich. Bevor wir über andere urteilen, lohnt sich nämlich manchmal der Blick auf die eigenen Fehler, die man so hat. Die Form mit dem Glashaus ist seit Jahrhunderten überliefert und wurde auch im Englischen bekannt. Da heißt es genauso, people who live in a glass house shouldn't throw stones. Und mal so ganz unter uns, wir wissen ja, ein bisschen Glashaus steckt wahrscheinlich in jedem von uns. Deshalb sollten wir vielleicht öfter den Stein liegen lassen, über die eigenen kleinen Macken schmunzeln und das Leben einfach ein bisschen entspannter nehmen. In diesem Sinne, bleiben Sie gelassen, vor allen Dingen scherbenfrei und entspannen Sie sich hier bei uns in Ihrer MDR Schlagerwelt mit unseren wunderbaren Melodien und passend zum Sonntag mit Herz und dem Thema meiner Redewendung gibt es jetzt das Herz aus Glas von der Münchner Freiheit. Oh.

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1: Um 16 Uhr mit Frank Thomas. Bei der Landtagswahl in Mecklenburg-Vorpommern zeichnet sich eine höhere Wahlbeteiligung als 2021 ab. Wie der Landeswahlleiter mitteilte, gaben bis 14 Uhr knapp 41% der Berechtigten ihre Stimme ab. Bei der vorherigen Wahl waren es zur gleichen Uhrzeit 32,5%. In Berlin ist die Beteiligung ebenfalls gestiegen. Hier gingen bis zum Mittag 28% an die Wahlurne. Im Jahr 2023 waren es 23,4%. Die Wahllokale sind in beiden Ländern noch bis 18 Uhr geöffnet. Im Landtag von Sachsen-Anhalt ist die Zahl der Ordnungsrufe in der zu Ende gehenden Wahlperiode deutlich gestiegen. Wie eine Parlamentssprecherin mitteilte, wurden insgesamt 37 Ordnungsrufe ausgesprochen und damit doppelt so viele wie in der vorigen Wahlperiode. Allein 32 Mal wurden AfD-Abgeordnete gerügt, 3-mal traf es Mitglieder der Grünen-Fraktion und je 1-mal Abgeordnete von CDU und Linken. Ordnungsrufe gibt es meist wegen Beleidigungen oder Verstößen gegen die Parlamentsordnung. In Leipzig-Konnewitz sind am Rande einer Kundgebung 2 Polizisten leicht verletzt worden. Wie die Polizei mitteilte, wurde gestern bei der ersten Konnewitzer Krachparade Pyrotechnik gezündet und ein Polizeifahrzeug mit Glasflaschen beworfen. Die Polizei ermittelt nun unter anderem wegen tätlichen Angriffs auf Vollstreckungsbeamte, gefährlicher Körperverletzung und Sachbeschädigung. An der Rave-Demonstration gegen Gentrifizierung nahmen rund 250 Menschen teil. Das dritte internationale Chorfest in Magdeburg hat fast 5.300 Besucher angelockt. Nach Angaben des Chorverbandes Sachsen-Anhalt waren das so viele wie noch nie. Zu den Höhepunkten des fünftägigen Festivals gehörten demnach das Chorsinfonische Konzert, die Lange Nacht der Chöre sowie die Kneipenchor-Tour. An den mehr als 30 Veranstaltungen beteiligten sich 51 Ensemble aus 6 Ländern, darunter aus Norwegen und Ghana. In der zweiten Fußball-Bundesliga hat Cottbus trotz langer Überzahl einen Sieg gegen St. Pauli verschenkt. Der Aufsteiger musste sich am Ende mit einem 1:1 begnügen, Bielefeld und Heidenheim trennten sich 2:2 und Hannover setzte sich gegen Bochum 2:1 durch. Das waren die Nachrichten.
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2: Ich weiß nicht, wie es Ihnen geht. Ich fühle mich wunderbar, ganz besonders, weil jetzt Vicky Leandros genau das für uns singt. Und danach hat Howard Carpendale eine echte Weisheit. Ich finde dich viel schöner, wenn du lachst. Und ich würde sagen, dann fangen wir doch mal alle zu lächeln. Dann werden wir alle ein kleines Stückchen schöner. Musik.

sonntägliche Freude mit Ihnen bei meinem Sonntag mit Herz. Und ich nehme Sie heute in meiner Heimat mit Herz mit an einen Ort, an dem die Natur offenbar ein bisschen Lust auf, naja, sagen wir mal, Dramatik hatte. Denn mitten im nördlichen Harzvorland in Sachsen-Anhalt ragen plötzlich bizarre Felsen aus der Landschaft, die berühmte Teufelsmauer. Sie zieht sich über rund 20 Kilometer von Ballenstedt bis in die Gegend von Blankenburg. Mal als einzelne Felsklippen, mal wie eine gewaltige steinerne Wand. Und natürlich ranken sich um einen solchen Ort dann auch jede Menge Sagen. Einer Sage zufolge soll der Teufel höchstpersönlich versucht haben, hier eine Mauer zu errichten. Geschafft hat er es offenbar nicht ganz. Das Ergebnis ist aber dennoch sehr, sehr eindrucksvoll. Besonders schön lässt sich die Teufelsmauer rund um Thale, um Wettersleben oder Blankenburg entdecken. Dort führen Wanderwege direkt an den ungewöhnlichen Sandsteinformationen entlang und immer wieder öffnen sich herrliche Ausblicke über das Harzer Vorland. Also, ich würde sagen, die festen Schuhe an, vielleicht etwas Proviant in den Rucksack und dann einfach mal los ins schöne Sachsen-Anhalt, denn manchmal liegen kleine Abenteuer viel näher, als wir denken. Die Teufelsmauer im Harz war mein heutiger Ausflugstipp in der Heimat mit Herz. Und natürlich gehört zu einer ordentlichen Wanderung auch eine Portion Musik. Und die kommt jetzt von Ilka Wolf und danach Michael Heck.

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1: Eine halbe Stunde haben wir noch gemeinsam. Da wollen wir gar nicht die Zeit vergeuden, sondern Musik genießen. Jetzt mit Guido Hoffmann. Romanzen sind wie Sekt am Morgen, heißt es da. Und danach begrüßen wir gleich die Liebe. Bonjour mon amour mit Lena Valaitis.

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0: Kabarettist, Autor und Sänger, wurde am 20. September 1942 geboren und wäre heute 84 Jahre alt geworden. Unvergessen bleibt vor allem sein Sing My Sachse Sing, eine augenzwinkernde Liebeserklärung an seine Heimat, die längst zum Kult geworden ist. Aber dieser Titel war natürlich nicht alles. Andreas Berger mit einem Porträt.
1: Wer konnte schon zu DDR-Zeiten von sich behaupten, Millionär zu sein? Jürgen Hart? Ja. Ein Lied und im Osten kannten ihn alle, besonders die Sachsen. Schenkte er ihnen doch 1979 so etwas wie die heimliche Nationalhymne.
2: Sing, mein Sachse, sing.
1: Über 1 Million Mal verkaufte sich die humorige Amiga-Scheibe des im September 1942 im vogtländischen Treuen geborenen Musikantensohnes. Er selbst aber war im Alltag alles andere als eine Stimmungskanone.
3: Ich bin kein ausgesprochen lustiger Alltagsmensch. Die Lust am Kabarettistischen kam ganz früh eigentlich an dem Bedürfnis, jemanden nachzumachen. Und das war natürlich wie immer im Leben die Lehrer.
1: Indirekt unmissverständlich zu sein, das war beim Schreiben und Spielen die große Herausforderung, um zu DDR-Zeiten die Pointen nicht aus dem Programm gestrichen zu bekommen, erinnerte sich Jürgen Hart.
3: Ich darf nicht sagen, der Erich ist doof, aber alle sind so doof im Politbüro. Das war wieder möglich.
1: Nach dem Fall der Mauer stieg Jürgen Hart bei den Akademikern aus, um, wie er mit seinem typisch verschmitzten Lächeln sagte, niemanden mehr als Chef zu bevormunden. Fortan zog er solo oder mit seiner Frau Katrin durchs vereinte Land, um übers Lachen Nachdenken anzustiften.
3: Naja, Sachse hat eine große Tugend, die zugleich sein Verhängnis ist. Das ist also die Fähigkeit, sich allem anzupassen, sich immer unterzuordnen, sozusagen warten, wie es ausgeht und noch was draus zu machen. Ne?
0: Jürgen Hart starb 2002, doch sein feiner Humor und seine ganz besondere Art, den Sachsen auf den Mund zu schauen, sind bis heute unvergessen. Deshalb hören wir ihn natürlich auch. Hier ist Jürgen Hart und überall sind Sachsen.
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0: Weißen und Grünen.
1: Von Sachsen zurück hier nach Erfurt in ihrer MDR Schlagerwelt zum Sonntag mit Herz. Aber ich muss mich an dieser Stelle auch schon von Ihnen verabschieden. Das geht immer so schnell vorbei, 4 Stunden mit Ihnen den Sonntag zu verbringen. Schön, dass Sie bei mir waren. Genießen Sie den restlichen Tag. Entspannen Sie sich ein bisschen, bevor dann morgen wieder die Woche losgeht mit all Ihren alltäglichen Pflichten und Aufgaben. Also lassen wir das Hamsterrad ein bisschen ruhen. Und ich habe natürlich noch ein bisschen Musik für Sie mit Tony Holiday. Gibt es jetzt die Disco Lady? Oder auch Andreas Martin ist noch mit dabei, bevor es dann 17 Uhr in den ARD Schlagersonntag geht. Und dann noch eine herzliche Einladung. Heute Abend von 20 bis 21 Uhr heißt es wieder die ARD Showbühne. Mal ganz andere Melodien und Musik. Ansonsten wünsche ich Ihnen morgen ganz viel Freude und einen guten Start in den neuen Tag. Und den werde ich Ihnen gerne versüßen, denn morgen bin ich von 13 bis 20 Uhr bei Ihnen hier in der MDR Schlagerwelt und begleite Sie durch den Montag, Mittag und Nachmittag. Bis dahin, alles Liebe. Tschüssi, Ihre Katharina Herz.

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1: Um 17 Uhr mit Kerstin Hoffmann. Bei der Landtagswahl in Mecklenburg-Vorpommern zeichnet sich eine höhere Wahlbeteiligung als 2021 ab. Wie der Landeswahlleiter mitteilte, gaben bis 14 Uhr knapp 41% der Berechtigten ihre Stimme ab. Bei der vorherigen Wahl waren es zur gleichen Uhrzeit 32,5%. In Berlin ist die Beteiligung ebenfalls gestiegen. Hier gingen bis zum Mittag 28% an die Wahlurne. 2023 waren es 23,4%. Die Wahllokale sind in beiden Ländern noch bis 18 Uhr geöffnet. DIW-Präsident Marcel Fratscher hat den geplanten Tankrabatt scharf kritisiert. Der Ökonom sagte dem Handelsblatt, der Rabatt sei teuer, sozial ungerecht und wenig wirksam. Letztlich bedeute er eine Umverteilung von arm zu reich. Auch von dem für Januar angekündigten Spritpreisdeckel erwartet Fratscher nur geringe Effekte. Stattdessen fordert er direkte Zahlungen an die Bürger, etwa nach dem Vorbild der Energiepreispauschale. Im Landtag von Sachsen-Anhalt ist die Zahl der Ordnungsrufe in der zu Ende gehenden Wahlperiode deutlich gestiegen. Wie eine Parlamentssprecherin mitteilte, wurden insgesamt 37 Ordnungsrufe ausgesprochen und damit doppelt so viele wie in der vorigen Wahlperiode. Allein 32 Mal wurden AfD-Abgeordnete gerügt, dreimal traf es Mitglieder der Grünen-Fraktion und je einmal Abgeordnete von CDU und Linken. Ordnungsrufe gibt es meist wegen Beleidigungen oder Verstößen gegen die Parlamentsordnung. Das dritte internationale Chorfest in Magdeburg hat fast 5.300 Besucher angelockt. Nach Angaben des Chorverbandes Sachsen-Anhalt waren das so viele wie noch nie. Zu den Höhepunkten des fünftägigen Festivals gehörten demnach das Chorsinfonische Konzert, die Lange Nacht der Chöre sowie die Kneipenchor-Tour. An den mehr als 30 Veranstaltungen beteiligten sich 51 Ensembles aus 6 Ländern, darunter aus Norwegen und Ghana. In der zweiten Fußball-Bundesliga hat Cottbus trotz langer Überzahl einen Sieg gegen St. Pauli verschenkt. Der Aufsteiger musste sich am Ende mit einem 1:1 begnügen. Bielefeld und Heidenheim trennten sich 2:2 und Hannover setzte sich gegen Bochum 2:1 durch. Das waren die Nachrichten.
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1: Um 18 Uhr mit Kerstin Hoffmann. Bei der Landtagswahl in Mecklenburg-Vorpommern zeichnet sich wie erwartet ein Kopf-an-Kopf-Rennen zwischen SPD und AfD ab. Nach der Prognose von Infratest DIMAP kommt die AfD auf 37% der Stimmen, die SPD von Ministerpräsidentin Manuela Schwesig auf 35,5%. Auf Rang 3 folgt die Linke mit 7,5%. CDU und Grüne erreichen jeweils 5,5%. Das BSW muss mit 5% um den Einzug in den Schweriner Landtag bangen. Die FDP ist mit 1,2% draußen. Auch die Wahl zum Abgeordnetenhaus in Berlin ist beendet. Die Prognose von Infratest DIMAP sieht die Linke mit 24,5% der Stimmen vorn. Dahinter mit 20% liegt demnach die CDU. Die AfD kommt demnach auf 16%, die Grünen auf 15%, die SPD erhält 12% der Stimmen. Das BSW muss mit 5,0% um den Einzug ins Abgeordnetenhaus bangen. DEW-Präsident Marcel Fratscher hat den geplanten Tankrabatt scharf kritisiert. Der Ökonom sagte dem Handelsblatt, der Rabatt sei teuer, sozial ungerecht und wenig wirksam. Letztlich bedeute er eine Umverteilung von arm zu reich. Auch von dem für Januar angekündigten Spritpreisdeckel erwartet Fratscher nur geringe Effekte. Stattdessen fordert er direkte Zahlungen an die Bürger, etwa nach dem Vorbild der Energiepreispauschale. Im Landtag von Sachsen-Anhalt ist die Zahl der Ordnungsrufe in der zu Ende gehenden Wahlperiode deutlich gestiegen. Wie eine Parlamentssprecherin mitteilte, wurden insgesamt 37 Ordnungsrufe ausgesprochen und damit doppelt so viele wie in der vorigen Wahlperiode. Allein 32 Mal wurden AfD-Abgeordnete gerügt, 3-mal traf es Mitglieder der Grünen-Fraktion und je 1-mal Abgeordnete von CDU und Linken. Ordnungsrufe gibt es meist wegen Beleidigungen oder Verstößen gegen die Parlamentsordnung. In der Fußball-Bundesliga hat RB Leipzig in Leverkusen eine 0:2 Niederlage kassiert. Damit rutschten die Leipziger in der Tabelle auf Platz 8 ab. In der zweiten Bundesliga trennten sich Cottbus und St. Pauli 1:1. Hannover setzte sich gegen Bochum 2:1 durch. Das Spiel Bielefeld gegen Heidenheim endete 2:2. Das waren die Nachrichten.
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1: Um 19 Uhr mit Kerstin Hoffmann. Bei der Landtagswahl in Mecklenburg-Vorpommern zeichnet sich ein knapper Sieg der AfD ab. Nach der ersten Hochrechnung von Infratest DIMAP kommt die Partei auf 37,3% der Stimmen. Die SPD von Ministerpräsidentin Manuela Schwesig erreicht als zweitstärkste Kraft 35,5%. Die Linke folgt mit 7,5%. Die Grünen erreichen 5,5%, die CDU 5,3%. Das BSW kommt auf 5%, die FDP bleibt deutlich darunter. Die Linke hat die Wahl zum Abgeordnetenhaus in Berlin gewonnen. Nach der jüngsten Hochrechnung von Infratest DIMAP kommt die Partei auf 24,8% der Stimmen. Zweitstärkste Kraft mit 20% wird die bisher regierende CDU. Die AfD kommt auf 15,7%, die Grünen auf 15%. Die SPD erhält 12% der Stimmen. Das BSW muss mit 5% um den Einzug ins Abgeordnetenhaus bangen. Damit hätte ein rot-rot-grünes Bündnis aus Linken, SPD und Grünen eine Mehrheit im Abgeordnetenhaus. Friedrich Merz will weiter als Bundeskanzler an den Reformen der Bundesregierung arbeiten. In einer Fernsehansprache sagte der CDU-Chef, er wolle Verantwortung übernehmen, Deutschland voranzubringen. Die Wahlniederlage der CDU in Mecklenburg-Vorpommern nannte Merz desaströs. Zwar habe seine Partei gekämpft, sei aber an der Zuspitzung zwischen AfD und SPD zerrieben worden. In Berlin habe Spitzenkandidat Stefan Evers ein ordentliches Ergebnis eingefahren. DIW-Präsident Marcel Fratscher hat den geplanten Tankrabatt scharf kritisiert. Der Ökonom sagte dem Handelsblatt, der Rabatt sei teuer, sozial ungerecht und wenig wirksam. Letztlich bedeute er eine Umverteilung von arm zu reich. Auch von dem für Januar angekündigten Spritpreisdeckel erwartet Fratscher nur geringe Effekte. Stattdessen fordert er direkte Zahlungen an die Bürger, etwa nach dem Vorbild der Energiepreispauschale. In der Fußball-Bundesliga hat RB Leipzig in Leverkusen eine 0:2 Niederlage kassiert. Damit rutschten die Leipziger in der Tabelle auf Platz 8 ab. In der zweiten Bundesliga trennten sich Cottbus und St. Pauli 1:1. Hannover setzte sich gegen Bochum 2:1 durch. Das Spiel Bielefeld gegen Heidenheim endete 2:2. Das waren die Nachrichten. Das Wetter in der Nacht, abziehender Regen und vorübergehend aufklaren bei 12 bis 4 Grad, morgen dann wechselnd bis stark bewölkt, im Nordosten Schauer und einzelne Gewitter.
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Dies ist Gordon Mackenzies Lied. Sein Lied von Albany, dem stolzen Schloss seines Clans, das er eines Tages für immer verlieren soll.

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1: Um 20 Uhr mit Kerstin Hoffmann. Bei der Landtagswahl in Mecklenburg-Vorpommern zeichnet sich ein knapper Sieg der AfD ab. Nach der jüngsten Hochrechnung von Infratest DIMAP kommt die Partei auf 37,7% der Stimmen und hat ihr Ergebnis damit mehr als verdoppelt. Die SPD folgt knapp dahinter mit 35,5%, die Linke liegt bei 6,9%. Die CDU stürzt mit 5,2% auf ihr bundesweit schwächstes Landtagswahlergebnis seit Gründung der Bundesrepublik ab. Die Grünen erreichen 5,5, das BSW 5%. Die FDP zieht nicht wieder in den Schweriner Landtag ein. Die Linke hat die Wahl zum Abgeordnetenhaus in Berlin gewonnen. Nach der jüngsten Hochrechnung von Infratest DIMAP kommt die Partei auf 25,1% der Stimmen. Zweitstärkste Kraft mit 19,8% wird die bisher regierende CDU. Die AfD kommt auf 15,6%, die Grünen auf 14,9%. Die SPD erhält 12% der Stimmen. Das BSW muss mit 5% um den Einzug ins Abgeordnetenhaus bangen. Damit hätte ein rot-rot-grünes Bündnis aus Linken, SPD und Grünen eine Mehrheit im Abgeordnetenhaus. Trotz der schlechten Ergebnisse der CDU bei den Wahlen will Bundeskanzler Friedrich Merz im Amt bleiben. In einer Fernsehansprache sagte er, der eingeschlagene Reformkurs müsse fortgesetzt werden. Er wolle Deutschland voranbringen. Der SPD-Vorsitzende Lars Klingbeil forderte überzeugende Anstrengungen für Reformen. Die Koalition im Bund habe es nicht geschafft, die angestoßenen Veränderungen überzeugend darzustellen. AfD-Chefin Alice Weidel erwartet von Kanzler Merz Konsequenzen aus den schwachen Ergebnissen. Die CDU sei von der AfD als Volkspartei abgelöst worden. In der Fußball-Bundesliga haben sich die Aufsteiger Schalke und Elversberg am Abend torlos 0:0 getrennt. Zuvor unterlag RB Leipzig in Leverkusen mit 0:2. In der zweiten Bundesliga spielten Cottbus und St. Pauli 1:1. Hannover setzte sich gegen Bochum 2:1 durch. Das Spiel Bielefeld gegen Heidenheim endete 2:2. Das waren die Nachrichten. Das Wetter in der Nacht, abziehender Regen und vorübergehend Aufklaren bei 12 bis 4 Grad. Morgen dann wechselnd bewölkt. Anfangs heiter. Zwischen Altmark, Elbtal und Oberlausitz örtlich auch Regen, teils gewittrig und später Schauer. Höchstwerte bis 19 Grad, dazu stark böiger Wind. Die Zeit, es ist 20.03 Uhr.
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3: Hallo und herzlich willkommen. Der Sommer geht langsam zu Ende und in den Theatern beginnt jetzt eine neue Spielzeit. Die Vorhänge öffnen sich wieder in Stadt- und Staatstheatern und in den großen Musicalhäusern stehen Premieren, neue Inszenierungen und Wiederaufnahmen bevor. Und da ist in diesem Herbst wirklich sehr viel geboten. Neue Musicals, große Musical-Klassiker kehren zurück, bekannte Geschichten bekommen neue Inszenierungen und dazwischen gibt es Produktionen, die vielleicht noch nicht jeder kennt und die es auf jeden Fall zu entdecken lohnt. Natürlich können wir in einer Stunde längst nicht alles unterbringen, was in den kommenden Wochen und Monaten auf den Bühnen zu sehen sein wird. Aber wir haben für Sie einige der spannendsten Produktionen und natürlich jede Menge Musik ausgesucht. Und wir beginnen jetzt in Hamburg mit einem Musical, das dort inzwischen selbst ein Stück Theatergeschichte geschrieben hat. Seit 25 Jahren führt der Weg ins Stage-Theater im Hafen in die afrikanische Savanne. Und dieses Jubiläum wird im Herbst ganz besonders gefeiert. Und was sich Hamburg dafür ausgedacht hat und wohin die Reise für Simba demnächst noch geht, das hören Sie gleich. Zum Auftakt unserer musikalischen Reise gibt's jetzt Der ewige Kreis aus Disneys Der König der Löwen.
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Der ewige Kreis aus dem Disney-Film-Soundtrack Der König der Löwen. Seit 25 Jahren gehört auch das Musical inzwischen zu Hamburg und dieses Jubiläum wird im Oktober dort auch außerhalb des Theaters gefeiert. Beim Golden Port soll der Hamburger Hafen an 10 Abenden in warmes, goldenes Licht getaucht werden. Zur Eröffnung am 1. Oktober ist außerdem eine große Drohnenshow über der Elbe angekündigt, mit Motiven und Szenen aus Der König der Löwen. Und auch für Simba selbst geht die Reise weiter. Ab Herbst 2027 ist Der König der Löwen erstmals auch in Wien zu sehen. Es ist die Eröffnungsproduktion des neuen ATG Musical Theaters im Prater. Der Vorverkauf dafür startet bereits in diesem Herbst. Und wenn wir schon in Wien sind, dann bleiben wir doch gleich dort. Denn bevor Simba in die österreichische Hauptstadt kommt, öffnet sich im Raimund-Theater der Vorhang für einen anderen Disney-Klassiker. Die Schöne und das Biest. Am 25. September ist da die Premiere. Und auch im Ronacher geht die Musical-Saison weiter. Maria Theresia, das Musical, ist gerade in seine zweite Spielzeit gestartet und bleibt bis Juni 2027 auf dem Spielplan. Wir aber bleiben jetzt noch ein bisschen in der Welt von Disney mit dem wunderschönen Titelsong aus Die Schöne und das Biest.

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1: Christina Grimaldi mit Die Schöne und das Biest aus dem gleichnamigen Disney-Musical. In der ARD-Showbühne bleiben wir musikalisch noch mit Wien verbunden, wechseln aber die Stadt. Denn eines der erfolgreichsten Musicals, die in Wien entstanden sind, bekommt in diesem Herbst eine ganz neue Bühne. Rebecca von Michael Kunze und Sylvester Levi wurde 2006 im Wiener Raimund Theater uraufgeführt. Seitdem hat das Musical seinen Weg auf Bühnen rund um die Welt gefunden. Und jetzt kommt es erstmals an ein deutsches Stadttheater. Am 19. September feiert die Neuinszenierung von Gil Memert Premiere an der Oper Dortmund. Antonia Kalinowski spielt die junge Ich, Marc Seibert wird als Maxime de Winter zu sehen sein und Bettina Möllnich übernimmt die Rolle der Mrs. Danvers. Und gerade Mrs. Danvers gehört zu den Figuren, die Rebecca diesen unverwechselbaren, düsteren Sog geben. Für sie ist die verstorbene Rebecca immer allgegenwärtig. In Manderley scheint ihre Erinnerung in jedem Raum weiterzuleben.
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0: Rebecca aus dem gleichnamigen Musical von Sylvester Levi und Michael Kunze. In der ARD-Showbühne schauen wir weiter durch die neue Musical-Spielzeit, jetzt nach Fürth. Dort steht ab dem 16. Oktober ein Stück auf dem Programm, bei dem Musical und Bob Dylan aufeinandertreffen. Girl from the North Country heißt das Werk des irischen Dramatikers Conor Macpherson. Die Geschichte führt zurück ins Jahr 1934, mitten in die amerikanische Weltwirtschaftskrise. In einer heruntergekommenen Pension in Minnesota treffen Menschen aufeinander, die ganz unterschiedliche Schicksale mitbringen und doch etwas verbindet. Die Hoffnung, dass sich ihr Leben noch einmal zum Besseren wenden könnte. Und dazu erklingen die Songs von Bob Dylan. Allerdings nicht wie bei einem klassischen Jukebox-Musical, bei dem bekannte Hits einfach Teil einer neuen Geschichte werden. Dylans Musik bildet hier eine eigene Ebene. Sie erzählt weiter, was die Figuren beschäftigt, wonach sie sich sehnen und was manchmal auch unausgesprochen bleibt. Die deutschsprachige Fassung stammt von Elisabeth Sikora. Ihre Erstaufführung hatte die Produktion im Frühjahr beim Musical Frühling in Gmunden und ab dem 16. Oktober ist sie in Zusammenarbeit mit Gmunden am Stadttheater Fürth zu sehen. Und wie klingt Bob Dylan nun auf einer Musicalbühne? Hier kommt der Titelsong in der Broadway-Aufnahme Girl from the North Country.
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Girl from the North Country, der Titelsong aus dem Musical mit der Musik von Bob Dylan. Am Staatstheater Darmstadt steht ab Ende Oktober ein Musical auf dem Programm, das dorthin schaut, wo eine Show überhaupt erst beginnt, zum Casting. A Chorus Line erzählt von Tänzerinnen und Tänzern, die um einen Platz in einer neuen Broadway-Produktion kämpfen. Doch irgendwann geht es nicht mehr nur darum, wer die Schritte am besten beherrscht. Hinter der perfekten Bühnenfassade werden jetzt die Menschen sichtbar, mit ihren Hoffnungen, ihren Ängsten und den ganz persönlichen Geschichten, die sie auf die Bühne geführt haben. 1975 wurde A Chorus Line am Broadway uraufgeführt und entwickelte sich zu einem der großen Klassiker der Musical-Geschichte. 10 Jahre später kam die Geschichte dann auch ins Kino und machte die berühmte Chorus Line noch einmal einem ganz neuen Publikum bekannt. Am 31. Oktober feiert das Musical nun Premiere im großen Haus des Staatstheaters Darmstadt in einer neuen Inszenierung von Florian Malberg. Und für unsere ARD-Showbühne greifen wir jetzt auf die Filmfassung von 1985 zurück. Am Ende stehen sie alle gemeinsam da. Eine Reihe, ein Ensemble und einer der bekanntesten Momente aus A Chorus Line. Hier ist One.

0: One aus A Chorus Line.
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0: In unserem Überblick der neuen Musicalspielzeit geht es weiter nach Berlin. Dort läuft im Theater des Westens seit dem Frühjahr Wir sind am Leben. Das neue Berlin-Musical von Peter Plate und Ulf Leo Sommer. Die Geschichte führt zurück in die frühen 90er Jahre, Berlin nach dem Mauerfall. Eine Stadt im Umbruch und mittendrin Menschen, die versuchen, in dieser neuen Zeit ihren Platz zu finden. Eine von ihnen ist Rosi Fröhlich. Sie betreibt einen Friseursalon, ist schlagfertig, herzlich und gehört zu den Figuren, die in Wir sind am Leben ihre ganz eigene Geschichte mitbringen. Gespielt wird sie von Steffi Irmen. Und Rosi hat offenbar einiges zu erzählen, denn aus dieser Figur ist inzwischen sogar ein eigenes Musical entstanden. Dazu erzähle ich Ihnen aber gleich noch mehr. Erst einmal hören wir Rosi dort, wo alles begonnen hat. Salon Rosi aus Wir sind am Leben.

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1: Salon Rosi aus Wir sind am Leben, gesungen von Steffi Irmen. Und Rosi Fröhlich bekommt jetzt tatsächlich eine noch größere Bühne für ihre Geschichten. Am 30. Oktober feiert Salon Rosi das Musical im Berliner Theater des Westens Premiere. Diesmal steht Rosi gemeinsam mit ihrer Zwillingsschwester Gabi im Mittelpunkt, gespielt von Kathi Damerow. Für die Darstellerin Steffi Irmen ist so eine Auskopplung aus einem Musical fast schon vertrautes Terrain. In Romy und Julia, Liebe ist alles, wurde ihre Rolle der Amme zu einem Publikumsliebling und bekam schließlich mit Die Amme ihre ganz eigene Show. Für das Stück Wir sind am Leben könnte der Herbst allerdings noch spannend werden. Das Musical ist gleich 11-mal für den Deutschen Musical Theaterpreis nominiert. Verliehen wird der am 16. November im Tippi am Kanzleramt in Berlin. Und damit kommen wir zu einer weiteren nominierten Produktion, diesmal in der Kategorie Bestes Revival. Rudolf, der letzte Kuss. Die neue Fassung des Musicals über den österreichischen Kronprinzen Rudolf feierte in diesem Jahr im Festspielhaus Neuschwanstein in Füssen ihre Deutschlandpremiere und kehrt im Herbst noch einmal auf die Bühne zurück. Die Musik stammt von Frank Wildhorn und wir hören jetzt Lisa Antoni mit der wunderbaren Ballade Vertrau in uns.

Die ARD-Showbühne schaut auf den Musical-Herbst, auf neue Produktionen, Wiederaufnahmen und große Klassiker, die in den kommenden Wochen auf die Bühnen zurückkehren. In Füssen kehrt ein weiteres großes Musical des Festspielhauses zurück. Ab dem 22. Oktober fliegt dort wieder Ralf Siegels Zeppelin. Und wir reisen weiter nach Hannover. Dort steht ab Ende November ein Musical auf dem Spielplan, das schon mit seinem Titel neugierig macht. Kuss der Spinnenfrau. Im Mittelpunkt stehen zwei Männer, die in einem Gefängnis in Buenos Aires eine Zelle teilen. Molina, der sich aus der brutalen Wirklichkeit immer wieder in die Welt alter Filme flüchtet. Und Valentin, ein politischer Gefangener. Und in Molinas Fantasie erscheint immer wieder Aurora, ein glamouröser Filmstar. Doch eine ihrer Rollen, die fürchtet er ganz besonders. Die Spinnenfrau, deren Kuss den Tod bringt. An der Staatsoper Hannover übernimmt diese Rolle Katharine Mehrling. Jörn Felix Alt spielt Molina und David Jacobs den Valentin. Premiere ist am 28. November im Opernhaus. Und wir hören jetzt eine deutschsprachige Aufnahme der Vereinigten Bühne in Wien. Hier ist das Lied der Spinnenfrau.

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0: Das Lied der Spinnenfrau aus der deutschsprachigen Originalaufnahme der Vereinigten Bühnen Wien. Noch einmal zurück nach Hamburg. Im Stage-Operettenhaus läuft seit dem Frühjahr Zurück in die Zukunft das Musical. Die Geschichte kennt man natürlich aus dem Kinoklassiker von 1985. Marty McFly landet mit dem DeLorean versehentlich in der Vergangenheit und muss dafür sorgen, dass sich seine eigenen Eltern ineinander verlieben. Sonst könnte seine eigene Zukunft ziemlich schnell Geschichte sein. Für die Musical-Fassung wurde die Geschichte auf die Bühne geholt, samt DeLorean und natürlich mit der Musik aus dem Film. Noch bis Februar 2027 ist Zurück in die Zukunft in Hamburg zu sehen. Danach steht dort im Operettenhaus schon die nächste große Produktion in den Startlöchern. Ab April kehrt Tina, das Tina Turner Musical, zurück. Der Vorverkauf für die neue Spielzeit ist gerade gestartet. Bis dahin drehen wir die Uhr noch einmal zurück ins Jahr 1985 aus Zurück in die Zukunft, das Musical The Power of Love.
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The Power of Love aus Zurück in die Zukunft, das Musical. Der Musical-Herbst bietet auch in Oldenburg Neues. Dort kommt am 31. Oktober ein echter Klassiker auf die Bühne, und zwar zum ersten Mal überhaupt am Oldenburgischen Staatstheater, The Sound of Music. Erzählt wird hier die Geschichte der Trapp-Familie, die vor allem durch den Kinofilm mit Julie Andrews weltbekannt wurde. Das Musical aber stand schon 6 Jahre früher am Broadway auf der Bühne. Erzählt wird hier die Geschichte von der jungen Novizin Maria, die als Gouvernante zu den 7 Kindern des verwitweten Kapitäns Georg von Trapp kommt. Mit ihrer Lebensfreude und vor allem mit Musik bringt sie Wärme in das streng geregelte Haus. Und das, während sich 1938 mit dem Einmarsch der deutschen Wehrmacht in Österreich bereits die düsteren politischen Wolken zusammenziehen. Viele Melodien aus The Sound of Music sind längst zu Klassikern geworden, Doremi, Edelweiß oder My Favorite Things. Und genau dieses Lied hören wir jetzt in seiner deutschen Fassung aus der Salzburger Castaufnahme von 2012. Wietzke van Tongeren als Maria und Frances Pappas als Mutter Oberin. All diese Dinge.

All diese Dinge aus The Sound of Music aus der Salzburger Castaufnahme von 2012. Am Salzburger Landestheater wurde im vergangenen Jahr noch ein anderes Musical uraufgeführt, Skiverliebt. Und diese Geschichte zieht aktuell weiter nach Hamburg. In einer neu adaptierten Fassung heißt es dort ab dem 4. November im Schmidt-Theater Hotel Skiverliebt, ein 5-Sterne-Musical. Die Musik stammt von Martin Lingnau, die Liedtexte von Frank Ramond. Außerdem ist eine große Geburtstagstour anzukündigen. Der Sänger und Songwriter Wolfgang Petri wird 75 und gleichzeitig ist es 50 Jahre her, dass seine Bühnenkarriere begann. Gefeiert wird mit einer neuen Ausgabe von Wahnsinn, die Show. Ab dem 22. Oktober geht die Produktion wieder auf Tour. Mit neu inszenierter Bühnenshow, neuen Kostümen, zusätzlichen Musikern und natürlich jeder Menge Petri-Hits. Wolfgang Petri steht allerdings nicht selbst auf der Bühne. Seine Songs übernimmt die Wahnsinns-Cast. Und die hören wir jetzt auch.

Wahnsinn aus Wahnsinn, die Show über die Schlager-Ikone Wolfgang Petri. Wir haben längst noch nicht alles aus dem kommenden Musical-Herbst auf unserer Showbühne untergebracht, aber schnell noch ein paar kurze Tipps. In Chemnitz hebt sich schon am 19. September der Vorhang für Titanic. Und am Altotheater in Essen geht es ab dem 21. November mit Cole Porters Anything Goes auf große Fahrt. In Hamburg, da gibt's vieles und noch viel, viel mehr. Mit Moulin Rouge und Der Teufel trägt Prada stehen dort noch zwei weitere große Musical-Produktionen an. Unsere Showbühne heute aber endet in Köln. Dort kehrt im November einer der ganz großen Musical-Klassiker nach Deutschland zurück. Andrew Lloyd Webbers Das Phantom der Oper. Und damit es keine Verwechslung gibt, das ist Andrew Lloyd Webbers Originalmusical in der offiziellen Neuinszenierung von Cameron Mackintosh. Diese Produktion war zuletzt auch in Wien zu sehen und feiert jetzt im Musicaldom ihre Deutschlandpremiere. Und damit verabschieden wir uns für heute. Zum Schluss gehört die Showbühne Alexander Göbel und Lucia Nistler mit dem Titelsong aus dem Phantom der Oper. Die Sendung gibt es wie immer 7 Tage zum Nachhören auf brschlager.de/Showbühne und auch bei ARD Sounds. Dort finden Sie uns in der ARD Schlagerwelt oder einfach über die Suche nach Showbühne. Ich wünsche Ihnen noch einen angenehmen Schlagerabend auf den Wellen von BR Schlager, MDR Schlagerwelt und NDR Schlager. Am Mikrofon für Sie war André Sultan Sade.

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1: Um 21 Uhr mit Kerstin Hoffmann. Bei der Landtagswahl in Mecklenburg-Vorpommern zeichnet sich ein knapper Sieg der AfD ab. Nach der jüngsten Hochrechnung von Infratest DIMAP kommt die Partei auf 37,9% der Stimmen und hat ihr Ergebnis damit mehr als verdoppelt. Die SPD folgt knapp dahinter mit 35,7%, die Linke liegt bei 6,7%, die Grünen bei 5,4%. Die CDU stürzt mit 5,0% auf ihr bundesweit schwächstes Landtagsergebnis seit Gründung der Bundesrepublik ab und muss um den Einzug ins Parlament bangen. Ebenso wie das BSW mit 4,9%. Die FDP zieht nicht wieder in den Schweriner Landtag ein. Die Linke hat die Wahl zum Abgeordnetenhaus in Berlin gewonnen. Nach der jüngsten Hochrechnung von Infratest DIMAP kommt die Partei auf 25,3% der Stimmen. Zweitstärkste Kraft mit 19,1% wird die bisher regierende CDU. Die AfD kommt auf 16,2%, die Grünen auf 14,5%. Die SPD erhält 12,1% der Stimmen. Das BSW muss mit 5% um den Einzug ins Abgeordnetenhaus bangen. Damit hätte ein rot-rot-grünes Bündnis aus Linken, SPD und Grünen eine Mehrheit im Abgeordnetenhaus. Trotz der schlechten Ergebnisse der CDU bei den Wahlen will Bundeskanzler Friedrich Merz im Amt bleiben. In einer Fernsehansprache sagte er, der eingeschlagene Reformkurs müsse fortgesetzt werden, er wolle Deutschland voranbringen. Der SPD-Vorsitzende Lars Klingbeil forderte überzeugende Anstrengungen für Reformen. Die Koalition im Bund habe es nicht geschafft, die angestoßenen Veränderungen überzeugend darzustellen. AfD-Chefin Alice Weidel erwartet von Kanzler Merz Konsequenzen aus den schwachen Ergebnissen. Die CDU sei von der AfD als Volkspartei abgelöst worden. In der Fußball-Bundesliga haben sich die Aufsteiger Schalke und Elversberg am Abend torlos 0:0 getrennt. Zuvor unterlag RB Leipzig in Leverkusen mit 0:2. In der zweiten Bundesliga spielten Cottbus und St. Pauli 1:1. Hannover setzte sich gegen Bochum 2:1 durch. Das Spiel Bielefeld gegen Heidenheim endete 2:2. Das waren die Nachrichten. Das Wetter in der Nacht, abziehender Regen und vorübergehend aufklaren bei 12 bis 4 Grad. Morgen anfangs im Südwesten teils heiter, sonst wechselnd bis stark bewölkt, zwischen Altmark, Elbtal und Oberlausitz örtlich auch Regen, teils gewittrig, später einzelne Schauer. Höchstwerte morgen bis 19 Grad und starkböiger Wind. Die Zeit, es ist 21.03 Uhr.
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1: Um 22 Uhr mit Kerstin Hoffmann. Bei der Landtagswahl in Mecklenburg-Vorpommern zeichnet sich ein Sieg der AfD ab. Nach der jüngsten Hochrechnung von Infratest DIMAP kommt die Partei auf 38,3% der Stimmen und hat ihr Ergebnis damit mehr als verdoppelt. Dahinter folgt die SPD mit 35,4%, die Linke liegt bei 6,5%, die Grünen bei 5,5%. Die CDU stürzt mit 4,9% auf ihr bundesweit schwächstes Landtagswahlergebnis seit Gründung der Bundesrepublik ab und muss um den Einzug ins Parlament bangen. Ebenso wie das BSW mit 4,9%. Die FDP zieht nicht wieder in den Schweriner Landtag ein. Die Linke hat die Wahl zum Abgeordnetenhaus in Berlin gewonnen. Nach der jüngsten Hochrechnung von Infratest DIMAP kommt die Partei auf 25,3% der Stimmen. Zweitstärkste Kraft mit 19,0% wird die bisher regierende CDU. Die AfD kommt auf 16,3%, die Grünen auf 14,4%. Die SPD erhält 12,1% der Stimmen. Das BSW muss mit 4,8% um den Einzug ins Abgeordnetenhaus bangen. Damit hätte ein rot-rot-grünes Bündnis aus Linken, SPD und Grünen eine Mehrheit im Abgeordnetenhaus. Trotz der schlechten Ergebnisse der CDU bei den Wahlen will Bundeskanzler Friedrich Merz im Amt bleiben. In einer Fernsehansprache sagte er, der eingeschlagene Reformkurs müsse fortgesetzt werden. Er wolle Deutschland voranbringen. Der SPD-Vorsitzende Lars Klingbeil forderte überzeugende Anstrengungen für Reformen. Die Koalition im Bund habe es nicht geschafft, die angestoßenen Veränderungen überzeugend darzustellen. AfD-Chefin Alice Weidel erwartet von Kanzler Merz Konsequenzen aus den schwachen Ergebnissen. Die CDU sei von der AfD als Volkspartei abgelöst worden. In der Fußball-Bundesliga haben sich Aufsteiger Paderborn und Hoffenheim am Abend 3:1 getrennt. Zuvor spielten Schalke und Elversberg 0:0. Am Nachmittag unterlag RB Leipzig in Leverkusen mit 0:2. In der zweiten Bundesliga spielten Cottbus und St. Pauli 1:1. Hannover setzte sich gegen Bochum 2:1 durch. Das Spiel Bielefeld gegen Heidenheim endete 2:2. Das waren die Nachrichten. Das Wetter in der Nacht, abziehender Regen und vorübergehend aufklaren bei 12 bis 4 Grad. Morgen wechselnd bis stark bewölkt. Zwischen Altmark, Elbtal und Oberlausitz örtlich Regen, teils gewittrig, später Schauer, Höchstwerte bis 19 Grad und windig. Es ist 22.03 Uhr.
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1: Um 23 Uhr mit Katja Kindermann. Bei der Landtagswahl in Mecklenburg-Vorpommern ist die AfD stärkste Kraft geworden. Die CDU würde laut der jüngsten Hochrechnung erstmals in der bundesdeutschen Geschichte aus einem Landtag fliegen. Nach den aktuellen Zahlen legt die AfD fast 22 Punkte zu und erreicht 38,3%. Die SPD verliert und kommt auf 35,4%. Die Linke liegt bei 6,5 und die Grünen bei 5,6%. Die CDU erreicht aktuell ebenso wie das BSW nur 4,9%. Ministerpräsidentin Schwesig von der SPD könnte demnach ihr Regierungsbündnis mit der Linken nicht fortsetzen. Möglich wäre aber eine rot-rot-grüne Koalition. Sieger der Abgeordnetenhauswahl in Berlin ist nach der jüngsten Hochrechnung die Linke. Sie hat demnach ihr Ergebnis verdoppelt und kommt auf 25,5%. Die CDU verliert deutlich und erreicht 18,9%. Drittstärkste Kraft in der Hauptstadt ist laut Hochrechnung die AfD. Sie liegt mit 16,1% vor den Grünen, mit 14,3% und der SPD mit 12,1%. Das BSW scheitert nach jetzigem Stand mit 4,7% auch in Berlin an der 5%-Hürde. Für die künftige Landesregierung kommen damit nur Dreierbündnisse in Frage. Als am wahrscheinlichsten gilt dabei eine Koalition der Linken mit den Grünen und der SPD. Die Ergebnisse der Wahlen in Mecklenburg-Vorpommern und Berlin heizen auch die Debatte über die geplanten Sozialreformen der Bundesregierung weiter an. Aus Berlin Benjamin Großkopf.
2: SPD-Generalsekretär Tim Klüssendorf bezeichnete die Landtagswahlen als eine ganz klare Botschaft, dass man nicht mit dem Kopf durch die Wand und einfach so weitermachen könne wie bisher. Parteichef Lars Klingbeil sprach von einer Unsicherheit im Land, die man nun in der Bundesregierung analysieren müsse. Die Union hingegen plädiert für die konsequente Fortsetzung des eingeschlagenen Kurses an der Spitze Kanzler und CDU-Chef Friedrich Merz. Er sagte kurz nach Schließung der Wahllokale, die Reformen müssten kommen. Dafür übernehme er die Verantwortung.
1: In der Fußball-Bundesliga hat Paderborn gegen Hoffenheim gewonnen. Der Aufsteiger siegte mit 3:1. Zuvor hatten sich Schalke und Elversberg 0:0 getrennt. Und Leverkusen besiegte Leipzig mit 2:0. Im Tennis steht das deutsche Davis-Cup-Team im Finalturnier im November in Bologna. Das Team mit US-Open-Champion Alexander Zverev setzte sich in der Qualifikation in Halle-Westfalen gegen Kroatien mit 3:1 durch. Das waren die Nachrichten. Das Wetter in Deutschland. In der Nacht meist trocken, gebietsweise Schauer und vereinzelt Gewitter. Tiefstwerte 15 bis 3 Grad. Morgen im Norden und Osten Schauer und Gewitter, im Südwesten meist freundlich, Höchstwerte 13 bis 24 Grad. Am Dienstag stellenweise Regen, im Südwesten und im Nordosten freundlicher. Die Temperaturen 13 bis 24 Grad. Es ist jetzt 23.03 Uhr.
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1: Um 0 Uhr mit Ronald Lessig. Bei der Landtagswahl in Mecklenburg-Vorpommern ist die AfD stärkste Kraft geworden. Die CDU würde laut jüngsten Hochrechnungen erstmals in der bundesdeutschen Geschichte aus einem Landtag fliegen. Nach den aktuellen Zahlen legt die AfD fast 22 Punkte zu und erreicht 38,3%. Die SPD verliert und kommt auf 35,4%. Die Linke liegt bei 6,5 und die Grünen bei 5,7%. Die CDU erreicht aktuell nur 4,9 und das BSW 4,8%. Ministerpräsidentin Schwesig von der SPD könnte demnach ihr Regierungsbündnis mit der Linken nicht fortsetzen. Möglich wäre aber eine rot-rot-grüne Koalition. Sieger der Abgeordnetenhauswahl in Berlin ist nach der jüngsten Hochrechnung die Linke. Sie hat demnach ihr Ergebnis verdoppelt und kommt auf 25,6%. Die CDU verliert deutlich und erreicht 18,9%. Drittstärkste Kraft in der Hauptstadt ist laut Hochrechnung die AfD. Sie liegt mit 16,1% vor den Grünen mit 14,3% und der SPD mit 12,1%. Das BSW scheitert nach jetzigem Stand mit 4,7% auch in Berlin an der 5%-Hürde. Für die künftige Landesregierung kommen damit nur Dreierbündnisse in Frage. Als am wahrscheinlichsten gilt dabei eine Koalition der Linken mit den Grünen und der SPD. Die Ergebnisse der Wahlen in Mecklenburg-Vorpommern und Berlin heizen auch die Debatte über die geplanten Sozialreformen der Bundesregierung weiter an. Aus Berlin Benjamin Großkopf.
2: SPD-Generalsekretär Tim Klüssendorf bezeichnete die Landtagswahlen als eine ganz klare Botschaft, dass man nicht mit dem Kopf durch die Wand und einfach so weitermachen könne wie bisher. Parteichef Lars Klingbeil sprach von einer Unsicherheit im Land, die man nun in der Bundesregierung analysieren müsse. Die Union hingegen plädiert für die konsequente Fortsetzung des eingeschlagenen Kurses an der Spitze Kanzler und CDU-Chef Friedrich Merz. Er sagte kurz nach Schließung der Wahllokale, die Reformen müssten kommen. Dafür übernehme er die Verantwortung.
1: In der Fußball-Bundesliga hat Paderborn gegen Hoffenheim gewonnen. Der Aufsteiger siegte mit 3:1. Zuvor hatten sich Schalke und Elversberg 0:0 getrennt. Leverkusen besiegte Leipzig mit 2:0. Das waren die Nachrichten. Das Wetter in Deutschland. Gebietsweise Schauer oder Gewitter, sonst teilweise bewölkt und meist trocken bei 15 bis 3 Grad. Tagsüber im Norden und Osten Schauer oder Gewitter, im Südwesten freundlich bei 13 bis 24 Grad. Am Dienstag stellenweise Regen, im Südwesten und Nordosten freundlicher bei 13 bis 24 Grad. Und am Mittwoch im Norden bedeckt, an der Nordsee Regen, sonst freundlich bis 25 Grad. Es ist 0:03.
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1: Um 1 Uhr mit Ronald Lessig. Die AfD hat die Landtagswahl in Mecklenburg-Vorpommern gewonnen. Laut vorläufigem Ergebnis kommt sie auf 38,2% der Stimmen und liegt damit vor der SPD, die 35,5% erreicht. Dahinter folgen die Linke mit 6,5% und die Grünen mit 5,7%. Die CDU erlebt in Mecklenburg-Vorpommern ein Debakel. Mit 4,9% verpasst sie knapp den Einzug in den Landtag. Auch das BSW zieht mit 4,8% nicht in das Landesparlament ein. Die bisher im Landtag vertretene FDP erreicht nur 1% und verpasst damit deutlich den Wiedereinzug. In Berlin hat die Linke die Wahl zum Abgeordnetenhaus klar gewonnen. Die Partei kommt laut jüngster Hochrechnung auf 25,6% der Stimmen. Aus Berlin Ute Schumacher.
2: Die Spitzenkandidatin der Linken, Elif Ehreib, leitet einen klaren Regierungsauftrag ab aus dem besten Ergebnis, das ihre Partei jemals bei einer Abgeordnetenhauswahl eingefahren hat. Als Koalitionspartner bieten sich Grüne und SPD an. Die drei Parteien zusammen hätten eine stabile Mehrheit. Sollten sie sich nicht einigen können, wäre auch eine Koalition zwischen CDU, Grünen und SPD möglich. Die AfD hat mit gut 16% der Stimmen ihr bislang bestes Ergebnis bei einer Abgeordnetenhauswahl erzielt. Das BSW hat den Einzug ins Berliner Landesparlament knapp verpasst.
1: Die Ergebnisse der Wahlen in Mecklenburg-Vorpommern und Berlin heizen auch die Debatte über die geplanten Sozialreformen der Bundesregierung weiter an. Aus Berlin Benjamin Großkopf.
3: SPD-Generalsekretär Tim Klüssendorf bezeichnete die Landtagswahlen als eine ganz klare Botschaft, dass man nicht mit dem Kopf durch die Wand und einfach so weitermachen könne wie bisher. Parteichef Lars Klingbeil sprach von einer Unsicherheit im Land, die man nun in der Bundesregierung analysieren müsse. Die Union hingegen plädiert für die konsequente Fortsetzung des eingeschlagenen Kurses an der Spitze Kanzler und CDU-Chef Friedrich Merz. Er sagte kurz nach Schließung der Wahllokale, die Reformen müssten kommen. Dafür übernehme er die Verantwortung.
1: In der Fußball-Bundesliga hat Paderborn gegen Hoffenheim gewonnen. Der Aufsteiger siegte mit 3:1. Zuvor hatten sich Schalke und Elversberg 0:0 getrennt. Leverkusen besiegte Leipzig mit 2:0. Das waren die Nachrichten. Das Wetter in Deutschland. Gebietsweise Schauer oder Gewitter, sonst teils bewölkt oder trocken bei 15 bis 3 Grad. Tagsüber im Norden und Osten Schauer oder Gewitter, im Südwesten meist freundlich bei 13 bis 24 Grad. Am Dienstag stellenweise Regen, im Südwesten und im Nordosten freundlicher, 13 bis 24 Grad. Und am Mittwoch im Norden bewölkt, später zur Nordsee hin Regen möglich, sonst freundlich, 15 bis 25 Grad. Es ist 1:03 Uhr.
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1: Um 2 Uhr mit Ronald Lessig. Die AfD hat die Landtagswahl in Mecklenburg-Vorpommern gewonnen. Laut vorläufigem Ergebnis kommt sie auf 38,2% der Stimmen und liegt damit vor der SPD, die 35,5% erreicht. Dahinter folgen die Linke mit 6,5% und die Grünen mit 5,7%. Die CDU erlebt in Mecklenburg-Vorpommern ein Debakel. Mit 4,9% verpasst sie knapp den Einzug in den Landtag. Auch das BSW zieht mit 4,8% nicht in das Landesparlament ein. Die bisher im Landtag vertretene FDP erreicht nur 1% und verpasst damit deutlich den Wiedereinzug. In Berlin hat die Linke die Wahl zum Abgeordnetenhaus klar gewonnen. Die Partei kommt laut jüngster Hochrechnung auf 25,6% der Stimmen. Aus Berlin Ute Schumacher.
2: Die Spitzenkandidatin der Linken, Elif Ehreib, leitet einen klaren Regierungsauftrag ab aus dem besten Ergebnis, das ihre Partei jemals bei einer Abgeordnetenhauswahl eingefahren hat. Als Koalitionspartner bieten sich Grüne und SPD an. Die drei Parteien zusammen hätten eine stabile Mehrheit. Sollten Sie sich nicht einigen,